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1: Im Studio der Tim Jakob. Guten Morgen. Queere Menschen erleben in der Schweiz weiterhin häufig Diskriminierung und Gewalt. Mehr als 80% der LGBTIQ-Plus-Personen haben laut einer Studie bereits negative Erfahrungen im öffentlichen Raum gemacht. Das schreibt die LGBTIQ-Plus-Helpline in ihrem neuen Bericht zu sogenannten Hate Crimes. Besonders häufig gehe es um Beleidigungen, Belästigungen oder körperliche Gewalt. Nur ein kleiner Teil der Fälle wird bei der Polizei angezeigt. Am Eurovision Song Contest ist für die Schweiz schon im Halbfinalschluss. Die Thunersängerin Veronika Fusaro konnte sich gestern Abend in Wien mit ihrem Song Alice nicht für den Final vom Samstag qualifizieren. Sie sei enttäuscht, sagte Fusaro nach der Entscheidung.
2: Sie ist natürlich unfassbar verstanden. Eine riesengroße Enttäuschung. Es tut ein bisschen weh. Aber hey, es darf jetzt so. Am Morgen, übermorgen vielleicht noch ein bisschen. Aber ich glaube, ich habe meine Musik ganz vielen Leuten vorstellen und das ist ein riesengroßer Gewinn.
1: Der ESC-Final findet dann morgen Abend statt. Frauen in den USA können eine Abtreibungspille vorerst weiter online bestellen und per Post erhalten. Der oberste Gerichtshof hat eine strengere Regelung aus dem Bundesstaat Louisiana vorläufig blockiert. Dort hatte ein Bundesgericht entschieden, dass das Medikament nur noch direkt in Kliniken oder Arztpraxen abgegeben werden darf. Gegen diese Einschränkung hatten Pharmaunternehmen geklagt. Ein endgültiger Entscheid ist aber noch nicht gefallen. Ein Tauchgang auf den Malediven hat für 5 Italiener tödlich geendet. Laut dem italienischen Außenministerium kamen die Taucher bei einer Expedition in rund 50 Metern Tiefe ums Leben. Die Gruppe wollte Höhlen unter Wasser erkunden. Italienische Medien berichten, dass unter den Opfern mehrere Personen aus dem Umfeld der Universität Genua sind, darunter eine Professorin und ein Student. Wie es zu dem Unglück kam, ist noch nicht bekannt. Der Schweizer Fußballmeister Thun konnte gestern Abend offiziell den Pokal entgegennehmen. Dies nach einer 3:8 Niederlage gegen die Berner Young Boys. In den weiteren Super League-Spielen gewinnt der FC St. Gallen beim FC Basel 3:1 und Sion und Lugano trennen sich 1:1 unentschieden.
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4: Heute Freitag gibt es offen ein für Wetter. Wolkendecke ist meistens dick bis sehr dick. Immer wieder regnet es auch. Und Schnee gibt es auch noch oben drauf. Und zwar Flocken ab 12 bis 1600 Meter. Und falls ihr schon raus müsst, im Kloster sind im Moment 1 Grad, in Bivio minus 3 und in Elm plus 2 Grad. Am Nachmittag dann leichte Steigerung. In Davos gibt es 2, in St. Moritz 3 und in Chur 11 Grad.
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4: Ja, und bei dieser Temperatur auch nicht verwunderlich, oder? Strassenzustand, da melden sich schneebedeckte Strecken, nämlich die Pässe Bernina, Flüela, Lugmanier, Oberalp, Ofenpass und Splügen. Die sind weiss im Moment. Aus Sicherheitsgründen gesperrt worden ist der San Bernardino Pass. Und immer noch in Wintersperre haben wir Albula, Forcola, Di Livigno und der Umbreil.
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4: Heute ist wieder so ein Tag, wo man nicht mehr so recht weiss, hey, ist jetzt heute Montag oder ist, genau, es ist Freitag, Brockentag, heute viele haben frei, die Krampferinnen und Krampfer unter uns sind wir heute Morgen schön schon unterwegs, an den 4 Minuten ab der 6. Und es ist ja eigentlich auch nicht so leid, oder, wenn man schon arbeiten tut, wenn viele frei haben, kannst du nämlich bedeutend weniger schnell, bist sehr wahrscheinlich schneller im Büro, es wird weniger geschnarrt, musst am Kaffeeautomat weniger anstehen. Und eine Zeitung, die hast du für dich morgen ganz allein. Viele gute Gründe, also zum auch schon unterwegs sein. Guten Morgen miteinander.

0: Gut auf im Brückentag, der 15. Mai, es ist 11 Minuten ab der 6. Das ist Radio Grischa. Heute startet die Hockey-WM in der Schweiz und mit dabei in der Schweizer Nazi, also im Team der Schweiz, ist auch der Nino Niederreiter. Der Kurer, der mittlerweile auch schon 33 Jahre alt ist, ist einer von den den alten Hase im Team, der weiss, es läuft. Und er hat auch gefunden, so rückblickend auf all die Jahre, wo er jetzt schon Hockey spielt, es hat sich halt verändert.
1: Heutzutage ist das Hockey allgemein ein bisschen anders wie noch früher. Und dementsprechend muss man sich ein bisschen die Lockerheit auch noch ein bisschen behalten. Na, der Spassfaktor, schlussendlich spielt man ein Spiel. Und ich glaube, das geht einen Moment auch vergessen. Und man macht zum Teil gewisse Sachen grösser, als es schlussendlich ist. Und ich glaube, es ist wichtig, dass man es immer wieder ein bisschen für ihn nimmt. Und dass man wissen, hey, wir spielen ein Spiel, das Spass macht. Und die Leidenschaft ist ein Privileg, um zu spielen. Und dementsprechend müssen wir es auch so rausgehen.
0: Ganz reflektierter Nino Niederreiter. Heute Abend Start von der Schweizer Eishockey-Nazi. Da geht es dann an Zeck gegen die USA, die sie letztes Jahr im Finale aufs Dach gekriegt haben. Aber die genauen Details des Matches gibt es bei uns. Geht im Sport als nächstes.

0: Pegasus mit Skyline. Es ist 19 ab 6.
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0: Eigentlich hätte es schon vor 6 Jahren Eishockey-WM in der Schweiz sollen geben. Die ist aber wegen dem Coronavirus nicht durchgeführt worden. Und jetzt ist es heute endlich wieder soweit. Nach 2009 gibt es wieder eine Heim-WM, Jasmin Schneider.
2: Und die geht auch mit Bühnerbeteiligung über die Bühne. Mit dabei als Assistenzcaptain ist der Bühner NHL-Spieler Nino Niederreiter. Er hat schon einen Haufen WM-Teilnahmen hinter sich. Die erste war im Jahr 2010. Trotzdem ist für ihn die erste Heim-WM.
3: Ist ja sicher ein grosser Traum auch ein bisschen in Erfüllung gegangen. Ich glaube, im 09 konnte ich es logischerweise als kleiner Bub anschauen. Und dann 2020 ist sie leider abgesagt worden. Und jetzt haben wir endlich eine Chance, um daheim zu spielen. Das ist sicher etwas mega Lässiges.
2: Der zweite Bühner im WM-Aufgebot ist der Ken Jäger, der ab der kommenden Saison beim HC Davos spielt. Dazu kommen 4 HCR-Spieler im Aufgebot, der Stürmer Simon Knack, der Goalie Sandro Eschlimann und die beiden Verteidiger Lukas Frick und Sven Jung. Gerade der Sven Jung freut sich auf die vielen Schweizer Fans im Stadion, wo sicher auch das ein oder andere für ihn bekannte Gesicht dabei sein dürfte.
4: Family wird sicher auch kommen, sicher auch ein paar Kollegen, die ein Match schauen können. Ist sicher auch schön. Ich sage, Leben letztes Jahr ist niemand gekommen, außer meine Frau, die mal vor ein paar Tagen oben war. Aber auch in Prag sind auch ein paar Matches gekommen. Aber hier ist es halt gerade, vor der Haustür. Und da kommen eher mal auch Freunde und Kollegen.
2: Die Eishockey-WM startet heute und dauert bis Ende Monat. Gespielt wird Freiburg und Zürich. Die Schweizer Spiele sind alle in Zürich und das Ziel für die ist laut dem Ken Jäger klar.
5: Ja, ich glaube, sicher wichtig, dass wir ein gutes Turnier starten können mit den ersten paar Spielen. Und dann ist sicher das Ziel, dass wir uns über das Turnier immer ein bisschen steigern können, noch besser finden können, wie wir uns auch die letzten Jahre eigentlich vorgenommen haben, dass wir dann, wenn die K.O.-Spiele kommen, dass wir bereit sind.
2: Als erstes trifft die Schweiz auf die USA. Es kommt also quasi zu einer Neuauflage vom Finale von letztes Jahr, wo die USA als Sieger raus ist. Böckewurf ist am 20 ab 8. Die ersten WM-Spiele sind heute Nachmittag am 20 ab 4.

0: Musik aus Deutschland, der Kamerad Hug Yourself, finde ich, das können wir jetzt gerade alle mal eine Runde machen, oder? Uns umarmen, weil wir schliesslich an dem Brückentag jetzt schon wacker aufrecht sind, am 6:55. Am 6:30 gibt's bei uns die Kurznachrichten, vorher aber noch den Song da. Jeff Glynn, zusammen mit Judy Mendel und schon angesprochen in den Kurznachrichten. Brauchen wir denn eure Hilfe? Zeugenaufrufe sind dann nämlich Meldungen und da geht es unter anderem um Vandalismus in Domadems. Ein Bushäuschen ist beschädigt worden, Schrebergarten und ein Auto sind dran gekommen.
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0: wird in der Freitag, 15. Mai.
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0: Präzise 6:30 jetzt und das bewegt Jasmin Schneider.
2: Im Februar sind 7 Mafiosi verhaftet worden, 4 davon haben legal in Missouri gelebt. Der Kanton Graubünden prüft jetzt, ob diesen 4 ihre Aufenthaltsbewilligung entzogen werden kann. Wie der Philipp Sigron sagt, er ist stellvertretender Leiter vom Amt für Migration und Zivilrecht.
3: Wir haben Unterlagen zusammengetragen mit allen involvierten Behörden und das Verfahren eingeleitet. Mehr kann ich zum aktuellen Stand nicht sagen.
2: Gegen alle 4 verhafteten Personen laufen die entsprechenden Verfahren. Wenn die öffentliche Sicherheit akut gefährdet ist, kann eine Aufenthaltsbewilligung entzogen werden. In Flims ist eine Frau über mehrere Monate betrogen worden. Die Kantonspolizei Graubünden sucht jetzt nach Zeuginnen und Zeugen. Im letzten Oktober hat die Seniorin von falschen Polizeibeamten das Telefon gekriegt. Die Frau hat darauf aber Geld und Gold mit einem Wert von mehreren 100'000 Franken abgegeben. 4-mal hat sie das gemacht. Das letzte am Donnerstag vor einer Woche beim Spielplatz Bleiz zu Flims und am letzten Freitag auf dem Churer Friedhof der Leu. Die Kantonspolizei Graubünden sucht Leute, die Übergabe mitgekriegt haben. Zeuginnen und Zeugen gesucht werden auch wegen einem Vorfall zu Domadems. Vor einer Woche sind diverse Sachen beschädigt worden. Unbekannte haben bei 2 Autos die Heckscheiben sowie bei einem anderen Auto die Windschutzscheibe eingeschlagen, eine Bushaltestelle beschädigt und einen Schrebergarten verwüstet. Der Schaden beträgt mehrere Tausend Franken. Wer diese Vorfälle hat können beobachten, soll sich bei der Kantonspolizei Graubünden melden. Auf den Engadiner Gletscher Pers und Mortell liegt so wenig Schnee wie noch nie um die Jahreszeit. Damit die Gletscher nicht stärker schmelzen wie sonst, braucht es laut Matthias Huss, er leitet das Schweizer Gletschermessnetz, einen kühlen Sommer mit viel Niederschlag.
4: Wenn wir aber einen Sommer haben, wie wir es jetzt in den letzten Jahren leider immer hatten, mit langanhaltenden Hitzewellen, mit trockenen Perioden, dann führt das eben dazu, dass die Gletscherschmelze sehr dramatisch wird.
2: Wie stark der Pers und der Mortel-Gletscher über den Sommer geschmolzen sind, zeigt sich dann im September. Dann führt das Schweizer Gletschermessnetz wieder Messungen durch.
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0: Heute Freitag gibt es offen einführen Wetter. Die Wolkendecke die ist meistens dick bis sehr dick. Immer wieder wird es so nass. Schnee gibt es auch noch hinten drin. Die Flocken etwa ab 12 bis 1600 Meter. Und falls ihr schon raus müsst, dann machen wir das in Klosters bei 1 Grad. Vivio aktuell minus 3 und in Elm plus 2 Grad. Keine grossen Gümpfe machen Temperaturen. Am Nachmittag dann in Davos 2, in St. Moritz 3 und in Chur gibt es 11 Grad.
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0: Ja, wenn man die Temperaturen hört, dann auch entsprechend der Strassenzustand. Schneebedingt haben wir Bernina, Flüela, Lugmanier, Oberalp, Ofenpass und Splügen. Aus Sicherheitsgründen gesperrt worden ist der San Bernardino Pass.
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0: 6:33 ist es jetzt. Guten Morgen zu euch am Freitag.
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0: Beschwingt durch den Freitagmorgen mit dem Charlie Puth und am Radio von da 6:39. Es ist die Schlagzeile für den Morgen, der 70. Eurovision Song Contest ohne die Schweiz. Denn gestern Abend im zweiten Halbfinale in Wien, da hat sich die Veronika Fusaro leider keinen Platz können für die Schweizer singen. Mit Alice ist sie angetreten, aber kurz nach den Ölfen am Abend ist dann ausgegangen. Keine Schweizer Beteiligung in Wien. Der SRF-Kommentator Sven Epinet hat den Halbfinal begleitet. Und wir hören noch mal rein in dem Moment, wo die Enttäuschung eben bewusst worden ist.
1: Oh mein Gott, also nur mal einen Applaus, aber es ist wirklich fast nicht zum Aushalten. Längt's oder längt's nicht? Die Frage stellen wir uns am Viertel ab Elfi. Und bitte erlöset uns und sagt jetzt einfach Schweiz. Dann sind wir alle glücklich für heute. Das letzte Ticket geht an.
2: Tschechien!
1: Tschechien, der Daniel Siska holt das Billett.

0: Und leider, leider endet hier die Reise am Eurovision Song Contest für die Schweiz und für die Veronika Fusaro.
1: Zero Punkt für die Schweiz am 70. Eurovision Song Contest. Putzt haben wir aber noch mit Nemo im 2024 und auch im 1988. Dort sogar mit einer Sängerin, die heute zu den absoluten Weltstars gehört. Und von dieser Frau und diesem Hit gibt es bei uns als nächstes in der Morgenperle.

Déjà-vu, wenn ich aus dem Studiofenster rausschaue, das gleiche Wetter in Grün wie noch wie gestern. Und Déjà-vu auch, wenn ich die Schlagzeilen von heute Morgen studiere. Da steht nämlich wieder 0 Punkte für die Schweiz am Eurovision Song Contest in Wien. Der Final morgen Abend, der wird ohne die Schweiz über die Bühne gehen. Letztes Jahr war der ESC ja in Basel, grosse Sache. Und damit dabei der Schweizer Beitrag von der Zoe Mees. Und die ganze Sache ist in der Schweiz drin gelandet, weil im 2024 Nemo den ganzen Anlass heimgebracht hat. Der Code war legendär. Und muss ich schon sagen, ESC und Schweiz, naja, das ist jetzt halt nicht gerade die grosse Liebe. Zum Glück sind wir besser im Skifahren als im Gewinnen und Punkte sammeln beim Eurovision Song Contest. Aber man muss schon sagen, wenn man ein bisschen zurückgeht, oder, dann kommen dann da schon noch ein paar goldige Zeiten hinführen. Angefangen hat das ganze Jahr in der Schweiz mit dem Eurovision Song Contest. Und im 1988 da dann auch eine Sternstunde gsi mit einer jungen Kanadierin. Heute ist sie ein Weltstar und sie heisst Céline Dion. Für die Schweiz ist sie in die Welt raus mit «Ne partez pas sans moi».

Anfang von einer riesen Karriere. Céline Dion 1988 antreten für Eurovision Song Contest für die Schweiz. Sie hat putzt. Nicht Bach de Pause, ist der beste Song in diesem Jahr. Ein guter Moment hat's. Wir können entspannt der Finale morgen Abend schauen.

0: 3,5 Minuten, dann haben wir 7. Ihr seid Krampferinnen und Krampfer, wenn ihr heute schon unterwegs seid. Brückentag ist ja heute. Und darum jetzt speziell ein Song für uns. Beautiful People. Wir wollen es gerne sagen. Wir sind gut, weil wir schon unterwegs sind. David geht und sie bereit für uns als Nächstes.
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1: Im Studio der Tim Jakob. Guten Morgen. Der Follow mein Deepfake-Video von der Basler Grünen Nationalrätin Sibylle Arslan könnte für die Schweizer Justiz zum Präzedenzfall werden. Laut Tamedia wurde der Aargauer SVP-Nationalrat Andreas Glarner dazu einvernommen. Tina Colatrella.
2: Andreas Glarner hat im Wahlkampf 2023 das gefälschte Video verbreitet. Sibylle Arslan redet in dem Video angeblich über kriminelle Türken und ruft dazu auf, die SVP zu wählen. Rechtlich geht sie zum Identitätsdiebstahl, wo in der Schweiz seit fast 3 Jahren ein Tatbestand ist.
1: Die Behörden müssen nun abklären, ob das neue Gesetz auch für Deepfakes gilt. Am Eurovision Song Contest ist für die Schweiz schon im Halbfinale Schluss. Die Thunersängerin Veronika Fusaro konnte sich gestern Abend in Wien mit ihrem Song Alice nicht für den Final qualifizieren. Sie sei enttäuscht, sagte Fusaro nach der Entscheidung.
3: Sie ist natürlich unfassbar verstanden. Eine riesengroße Enttäuschung. Aber ich glaube, ich habe meine Musik ganz vielen Leuten vorstellen und das ist ein riesengroßer Gewinn.
1: Der ESC-Final findet dann morgen Abend statt. Queere Menschen erleben in der Schweiz weiterhin häufig Diskriminierung und Gewalt. Mehr als 80% der LGBTIQ-Plus-Personen haben laut einer Studie bereits negative Erfahrungen im öffentlichen Raum gemacht. Das schreibt die LGBTIQ-Plus-Helpline in ihrem neuen Bericht zu sogenannten Hate Crimes. Besonders häufig gehe es um Beleidigungen, Belästigungen oder körperliche Gewalt. Nur ein kleiner Teil der Fälle wird bei der Polizei angezeigt. Frauen in den USA können eine Abtreibungspille vorerst weiter online bestellen und per Post erhalten. Der oberste Gerichtshof hat eine strengere Regelung aus dem Bundesstaat Louisiana vorläufig blockiert. Dort sollte das Medikament nur noch in Kliniken und Arztpraxen abgegeben werden. Ein definitives Urteil steht noch aus. Der Schweizer Fußballmeister Thun konnte gestern Abend offiziell den Pokal entgegennehmen. Dies nach einer 3:8 Niederlage gegen die Berner Young Boys. In den weiteren Super League-Spielen gewinnt der FC St. Gallen beim FC Basel 3:1 und Sion und Lugano trennen sich 1:1 unentschieden.
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4: Heute mit Jasmin Schneider, ich wünsche einen guten Morgen. Die organisierte Kriminalität ist in den Bündner Südtälern immer präsenter. Das sorgt auch für Kritik an der Bündner Regierung. Laut dem Präsidenten der Bürgergemeinde Roveredo, Aurelio Troger, kontrolliert die Gesuche von Aufenthaltsbewilligungen und Einbürgerungen nicht streng genug.
5: Wir sind unter Druck wegen dieser Geschichte. Wir haben nicht mehr Ruhe in Roveredo. Das bedeutet, dass man braucht noch Hilfe von der Kanton. Man braucht auch Zeit, um das zu machen. Aber jetzt, wir haben nicht mehr Geduld, weil die Situation, es ist explodiert. Das bedeutet, dass man muss sofort reagieren.
4: Das hat der Kanton gemacht. Der Kanton hat jetzt das Formular für die Aufenthaltsgesuche angepasst. Ab jetzt müssen die Gesuchstellende angeben, ob sie vorbestraft sind. Bei falschen Angaben kann die Bewilligung wieder entzogen werden. Die Schweizer Gletscher starten mit deutlich weniger Schnee als normalerweise in der Sommer. Besonders schlecht geht es den zwei Gletscher Pers und Murtel im Engadin. Dort liegt so wenig Schnee wie noch nie um die Jahreszeit. Damit sind Gletscher weniger gut vor einem heissen Sommer geschützt, wie der Leiter vom Schweizer Gletschermessnetz, der Matthias Huss, sagt.
6: Schneemenge Ende Winter stellt sozusagen wieder Startpunkt für den Sommer dar. Die Schneeschicht im Winter ist einerseits die Nahrung für den Gletscher und andererseits schützt es eben das Eis vor der warmen Sommertemperatur. Wenn wir wenig Schnee haben Ende Winter, dann wird der Schnee früher noch verschwinden. Das dünklere Eis kommt zum Vorschein und der Eisverlust setzt früher ein.
4: Der Grund für die aktuelle Situation auf den Gletscher sei der schneearme Winter. Wenn es einen heissen und trockenen Sommer gibt, rechnet der Matthias Huss, dass das Gletschereis stark weiter zurückgeht.
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8: Wenn ihr heute noch nicht wisst, was ihr kochen wollt, ich lade ein Fondue vor, denn das Wetter, das ist so richtig das Fondue-Wetter. Die Wolkendecke, die bleibt heute meistens dick bis sehr dick. Immer wieder wird es auch nass, Schnee kommt. Gibt es auch noch hier Flocken zu erwarten ab 12 bis 1600 Meter. Und falls ihr schon unterwegs sind, dann machen wir das in Bergün bei minus 1 Grad, in Diesendies plus 2 und in Bad Ragaz im Moment 5 Grad. Am Nachmittag dann im Churer Rheintal maximal 11, im Oberengadin 3 und in der Landschaft Davos 2 Grad.
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8: Laufen tut es im Moment flüssig, im Strassenzustand aber winterlich Verhältnis heute. Wir haben schneebedeckt Bernina, Flüela, Lugmanier, Oberalp, Rufenpass und der Splüge. Aus Sicherheitsgründen gesperrt ist der San Bernardino Pass vorübergehend. Und Wintersperre haben immer noch Albula, Forcola di Livigno und der Umbrail.
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8: Und die ganze Packung am 6 Minuten ab der 7. Guten Freitagmorgen.

0: Brückenfreitag mit dem Radio von da 12 ab 7.
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0: Das nehmen wir in Angriff mit der Hilfe vom Reto Vögeli. Guten Morgen.
2: Katharina, guten Morgen.
0: Heute startet Eishockey-WM in der Schweiz. Und es ist ja schon noch verrückt, oder? Wie die Temperatur auch mitspielen. Ich glaube, man könnte heute den Match am Nachmittag im Fernsehen gemütlich daheim schauen. Und wenn man dann so das Ambiente haben will, machst du einfach das Fenster auf. Dann bist du ganz temperiert, wie in einem Eisstadion drin, oder Reto?
2: Ja, das fühlt sich etwa so an, definitiv. Also das Wetter passt ja perfekt zu einer Hockey-WM, wo ja normalerweise so eher so ein bisschen quer in der Landschaft steht, jahreszeittechnisch. Aber ja, wie gesagt, jetzt passt es ziemlich gut. Hat ja auch geschneit in der Höhe. Auch das passt gut zu der Hockey-WM. Schnee ist weiterhin übrigens auch das Thema. Heute im Laufe des Tages recht viel Wolken, wenig Sonne zwischendurch. Und es gibt auch dann im Laufe des Tages wieder neue Niederschläge. Aktuell ist es jetzt verbreitet trocken. Aber wie gesagt, im Laufe des Tages dann zeitweise wieder nass und ich habe es gesagt, Schnee ist das Thema. Da gibt es aber rund 1400 bis 1800 Meter. Entsprechend ist es, wie du schon gesagt hast, das Hockey-Ambiente, wenn man ein Hockeystadion 11 Grad maximal heute in Chur, 2 Grad in St. Moritz, 3 Grad in Davos und also etwa 1-2 Grad zum Beispiel in Arosa.
0: Okay, die Hockey-WM startet aber heute. Das Wetter, ja, gell. Also haben wir uns jetzt schön geredet da, so mit dieser WM. Wie geht es weiter? Morgen Samstag, das Wochenende?
2: Ja, morgen ist auch noch ziemlich veränderlich. Das heisst auch noch immer viel Wolken. Ein paar Aufhellungen schon zwischendurch, aber auch noch gelegentlich Regengüsse. Vor allem am Vormittag. Schneeflocken nach wie vor nochmal ab etwa 1200 bis 1600 Meter. Also morgen ändert sich jetzt noch nicht wirklich etwas. Entsprechend immer noch ähnlich kühl mit 12 bis 13 Grad. Dann ab dem Sonntag steigen aber doch Temperaturen ein bisschen an. Fast schon das Highlight, mindestens jetzt von diesem Auffahrtswochenende. Sonntag dann mit einem meistens trockenen Mix aus Sonne und Wolken. Und immerhin dann im Rindel etwa 17 bis 18 Grad im Verlauf des Sonntags.
0: Besten Dank, Reto Vögeli.

0: Der Brückenfreitag in 9 Minuten ist es halb 8.
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0: Eigentlich hätte es schon vor 6 Jahren eine Eishockey-WM in der Schweiz geben, die ist dann aber wegen dem Coronavirus nicht durchgeführt worden. Jetzt ist es heute endlich wieder soweit. Nach 2009 gibt es wieder eine Heim-WM. Jasmin Schneider.
2: Und die geht mit Bühner Beteiligung über die Bühne. Mit dabei als Assistenzkapitän ist der Bühner NHL-Spieler Nino Niederreiter. Er hat schon einen Haufen WM-Teilnahmen hinter sich. Die erste war im Jahr 2010. Daheim hat er aber noch nie spielen.
3: Das ist sicher ein grosser Traum auch ein bisschen in Erfüllung gegangen. Ich glaube, im 09 habe ich es logischerweise als kleiner Bub anschauen. Und dann 2020 ist sie leider abgesagt worden. Und jetzt haben wir endlich eine Chance, um daheim zu spielen. Das ist sicher etwas mega lässiges.
2: Neben Nino Niederreiter ist auch noch ein weiterer Bühner im WM-Aufgebot, Ken Jäger, der ab der kommenden Saison beim HC Davos spielt. Dazu kommen 4 HCR-Spieler, der Stürmer Simon Knack, der Goalie Sandro Eschlimann und die beiden Verteidiger Lukas Frick und Sven Jung. Gerade Sven Jung freut sich auf die vielen Schweizer Fans im Stadion, wo sicher auch das ein oder andere bekannte Gesicht dabei sein dürfte.
4: Family wird sicher auch kommen, sicher auch ein paar Kollegen, die ein Match schauen können. Ist sicher auch schön. Letztes Jahr ist niemand gekommen, außer meine Frau, die mal vor ein paar Tagen oben war. Aber auch in Prag sind auch ein paar Matches gekommen. Aber hier ist es halt gerade, vor der Haustür. Und da kommen eher mal auch Freunde und Kollegen.
2: Eishockey-WM startet heute und dauert bis Ende Monat. Gespielt wird in Freiburg und Zürich. Alle Schweizer Spiele sind in Zürich. Und das Ziel für die ist klar laut dem Ken Jäger.
5: Ja, ich glaube, es ist sicher wichtig, dass wir ein gutes Turnier starten können mit den ersten paar Spielen. Und dann ist sicher das Ziel, dass wir uns über das Turnier immer ein bisschen steigern können, noch besser finden können. Ja, wie wir uns auch die letzten Jahre eigentlich vorgenommen haben, dass wir dann, wenn die K.O.-Spiele kommen, dass wir bereit sind.
2: Als erstes trifft die Schweiz auf die USA. Es kommt also eine Art zur Neuauflage vom Finale von letztes Jahr, wo die USA als Sieger raus ist. Böcki Wurf ist am 20 ab 8. Die ersten WM-Spiele sind aber schon heute Nachmittag am 20 ab 4.
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0: Gut informiert am langen Brückenwochenende mit dem Radio von hier.
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0: Die Meldungen um 19:30 gibt es jetzt wieder Jasmin Schneider.
2: Im Februar sind 7 Mafiosi verhaftet worden. 4 davon haben legal im Misox gelebt. Der Kanton prüft jetzt, ob diesen 4 ihre Aufenthaltsbewilligung entzogen werden kann, wie der Philipp Sigron sagt. Er ist stellvertretender Leiter vom Amt für Migration und Zivilrecht.
3: Wir haben Unterlagen zusammengetragen mit allen involvierten Behörden und das Verfahren eingeleitet. Mehr kann ich zum aktuellen Stand nicht sagen.
2: Die Aufenthaltsbewilligung kann entzogen werden, wenn die öffentliche Sicherheit akut gefährdet ist. In Flims ist eine Frau über mehrere Monate betrogen worden. Die Kantonspolizei Graubünden sucht jetzt nach Zeuginnen und Zeugen. Im letzten Oktober hat die Seniorin von falschen Polizeibeamten das Telefon gekriegt. Die Frau hat darauf aber Geld und Gold mit einem Wert von mehreren 100'000 Franken abgegeben. 4-mal hat sie das gemacht, zuletzt am Donnerstag vor einer Woche beim Spielplatz Bleitz in Flims und am letzten Freitag auf dem Churer Friedhof Dalloy. Die Kantonspolizei Graubünden sucht Leute, die diese Übergaben mitgekriegt haben. Zeuginnen und Zeugen gesucht werden auch wegen einem Vorfall zu Domadems. Vor einer Woche sind diverse Sachen beschädigt worden. Unbekannte haben bei 2 Autos die Heckscheiben sowie bei einem anderen Auto die Windschutzscheibe eingeschlagen, eine Bushaltestelle beschädigt und einen Schrebergarten verwüstet. Der Schaden beträgt mehrere Tausend Franken. Wer diese Vorfälle konnte beobachten, soll sich bei der Kantonspolizei melden. Auf den Engadiner Gletscher Pers und Murtel liegt so wenig Schnee wie noch nie um diese Jahreszeit. Damit Gletscher nicht stärker schmelzen wie sonst, braucht es laut Matthias Huss, erleitet das Schweizer Gletschermessnetz, einen kühlen Sommer mit viel Niederschlag.
4: Wenn wir aber einen Sommer haben, wie wir es jetzt in den letzten Jahren leider immer hatten, mit langanhaltenden Hitzewellen, mit trockenen Perioden, dann führt das eben dazu, dass die Gletscherschmelze sehr dramatisch wird.
2: Wie stark der Pers und der Murtel-Gletscher über den Sommer schmelzen, zeigt sich im September. Dann führt das Schweizer Gletschermessnetz wieder Messungen durch.
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0: Falls ihr nicht wisst, was kochen heute, Fondue oder Raclette, das wird sehr gut zum Wetter passen. Es hat einen Haufen Wolken. Einmal ist dicke, dicker, einmal wieder auch dünner, aber dazu regnet es immer wieder. Die Schneevergrenze liegt heute so zwischen 12 und 1600 Meter. Und es bleibt auch frisch. In Breil, im Oberengadin gibt es 2 Grad, in Trun 8 und in Molis maximal 10. Morgen Samstag im Norden, nicht viel Neues. Es geht weiter mit viel Wolken und etwa auch Regen. Schnee gibt es ab 1200 Meter und maximal 13 Grad in Chur. In Südbünden dagegen, da ändert sich das Wetter. Es gibt Nordföhn und der macht das Ganze recht sonnig.
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0: Falls ihr unterwegs sind an der Arbeit, dann denke ich doch, könnt ihr das heute eigentlich relativ rassig machen. Es hat keinen Stocker unterwegs, nichts, was euch aufhaltet. Ihr solltet gut durchkommen. Schneebedeckt haben wir aber heute Morgen. Bess, Bernina, Flüela, Lugmanier, Oberalp, Ofa und Splügen. Und aus Sicherheitsgründen im Moment gesperrt ist der San Bernardino Pass. An so einem Tag kann man sich ein bisschen hübscher machen. Ich finde, mit Gipfeli oder einem feinen Morgenteig eigentlich wäre das gar nicht so schlecht. Und apropos Gipfeli, da unser Morgenspiel sehr empfehlenswert, wie das funktioniert. Gerade bei uns als nächstes Mikrofon, Katharina Balzer, 7.34.

Das ist das Radio von da und mit uns, da haben wir ja das Geschenk, oder? Nämlich in unserem Morgenspiel, wahr oder nicht wahr. Zwei Behauptungen haben wir zusammengetragen. Eine ist wahr, die andere ist Kabis. Und wenn ihr richtig tippt, dann gibt es einen Gutschein zu gewinnen, zum bei eurem Weg vom Vertrauen schön und fein zu posten gehen. 15 Stutz gibt es lange garantiert für einen Sack Gipfeli oder was ihr eben gerne habt. Und noch ein kleiner Hinweis. Heute drehen sich die beiden Behauptungen und ESC, also um den Eurovision Song Contest, das ist ja gestern Abend beim Halbfinale ausgeht, dass die Schweiz dieses Jahr nicht mit dabei ist. 081 255

0: Tag. Schon am Schaffen sind oder vielleicht noch am Liegen. Es ist Zeit zum Spielen.
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0: Und zu Beginn gibt es 15 Stutz, um bei eurem Bäcker posten zu gehen. Jetzt anrufen 081 255 55 55. Wahr oder nicht wahr, wer angesagt? 081 255 55 55. 744, das sind Trigger Finger I

0: Brückentag mit dem Radio von da, aber auch heute greifen wir an.
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0: Und dafür im Team heute Morgen ist Claudia aus Chur. Guten Tag.
2: Guten Morgen.
0: Du hast mir vorher erzählt, Claudia, du hörst schon amix, wenn du zur Arbeit fährst, aber heute hast du jetzt Brückentag. Wunderbar,
2: genau,
0: oder?
2: Ja.
0: Schaffst du schon bei Hef in Chur. Was machst du jetzt heute, wo du schon, wenn du amix am Arbeiten bist, garantiert nicht machst? Was machst du heute?
2: Ja, heute nehme ich es einfach ein bisschen gemütlich, komme vielleicht noch zum Kaffee und einfach ein paar Schiffchen. Und dann natürlich am Nachmittag geht die Hockey-WM an. Geht natürlich nicht ohne mich, schaue gerne Eishockey. Und am Abend sowieso dann wird mitgefiebert für die Schweiz.
0: Jetzt sag mal, das ist sehr cool. Ah ja, genau. Schaust du jeden Match, Claudia?
2: Ja, also möglichst viel schauen, wenn es geht. Ja, ich bin ein bisschen angefressen, so wie beim Spengler gehört auch. Also dort bin ich für niemanden erreichbar, nur noch. Dann ist nur noch Eishockey angesagt bei mir.
0: Hast du gelitten, wo der HC Davos ja halt...
2: Ja, aber ich habe einfach gesagt, du, es gibt immer einen Gewinner und einen Verlierer und ja, wie soll ich sagen, ich hätte es mögen gehen, aber ich hätte es jetzt auch Freiburg mögen gehen, weil das ist das allererste Mal, dass die am meisten Titel geholt haben. Finde ich auch toll. Und ich finde, man soll auch ein bisschen so denken, auch jemand anderem mal etwas gönnen.
0: Finde ich sehr schön. Aber Claudia, findest du es auch, jetzt könnten wir doch dafür zum Ausgleich die Hockey-WM gewinnen, oder?
2: Das wäre jetzt wirklich super und ich denke, die Schweiz hätte es jetzt endlich auch verdient, nicht immer Platz 2. Wobei, ja, das ist gut, sie sind weit gekommen, aber jetzt einmal, ja, wirklich die WM gewinnen, das wäre genial.
0: Okay. Ich bin ganz bei dir, Claudia, völlig bei dir. Und das ist die beste Voraussetzung, dass du jetzt eigentlich unser Morgenspiel putzen magst. Los, zwei Behauptungen. Eine ist richtig und da wüsste ich gerne von dir, welche. Meine erste Behauptung ist, der ESC, also der Contest, die erste Ausgabe vor 70 Jahren, das war in Schweden. Und zweite Behauptung, die erste Ausgabe im 56 war in der Schweiz, nämlich in Lugano. Was ist wahr?
2: Oh, da muss ich jetzt wirklich Rödli gehen, nicht auf das B, aber ja, Lugano.
0: Ist in der Schweiz gewesen, der erste Ausführer, ja? Jawohl, Claudia, ist in der Schweiz gewesen, tatsächlich 1956 in Lugano. Toll, toll, toll. Also wenn du jetzt die Vorlage gemacht hast für die Hockey-Nazi, dann nachher meint ihr, dann kommt das gut mit der WM Ende Mai, oder?
2: Auf jeden Fall. Wir denken positiv. Das ist doch immer gut.
0: Cool. Und ich wünsche dir jetzt schon viel Spass, wenn du in eines von diesen Gipfeln oder Brötchen beißt, die du gewonnen hast. Und wünsche einen schönen Brückentag, Claudia.
2: Ja, danke. Gleichfalls. Merci.
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0: Und das nächste Wahr oder nicht wahr gibt es natürlich dann auch wieder am Montag. Gleicher Sender, gleiche Zeit.

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1: Im Studio der Tim Jakob. Guten Morgen. Der Follow mein Deepfake-Video von der Basler Grünen-Nationalrätin Sibel Arslan könnte für die Schweizer Justiz zum Präzedenzfall werden. Laut Tamedia wurde der Aargauer SVP-Nationalrat Andreas Glarner dazu einvernommen. Tina Colatrella.
2: Andreas Glarner hat im Wahlkampf 2023 das gefälschte Video verbreitet. Sibel Arslan redet in dem Video angeblich über kriminelle Türken und ruft dazu auf, die SVP zu wählen. Rechtlich geht es jetzt um Identitätsdiebstahl, wo in der Schweiz seit fast 3 Jahren ein Tatbestand ist.
1: Die Behörden müssen nun abklären, ob das neue Gesetz auch für Deepfakes gilt. Am Eurovision Song Contest ist für die Schweiz schon im Halbfinalschluss. Die Thuner Sängerin Veronika Fusaro konnte sich gestern Abend in Wien mit ihrem Song Alice nicht für den Final qualifizieren. Nach dem Ausscheiden zeigt sich Fusaro enttäuscht, aber dankbar.
3: Merci allen, weil es eine coole Reise war, es hat Spass gemacht. Ich bin stolz auf die Performance, ich bin stolz auf den Song. Wieder aufstehen und weitermachen.
1: Der ESC-Final findet dann morgen Abend statt. Die ukrainische Hauptstadt Kiew hat eine der schwersten Angriffsnächte seit langem erlebt. Russland hat Kiew und weitere Städte in der Nacht mit hunderten Drohnen, Raketen und Marschflugkörpern angegriffen. Laut ukrainischen Rettungskräften kamen dabei mindestens 21 Menschen ums Leben. Dutzende weitere wurden verletzt. Die Behörden sprechen von einem der schwersten Angriffe seit Beginn des Kriegs vor über 4 Jahren. US-Präsident Donald Trump hat seine Investitionen in den Tech-Konzern Apple vor seiner China-Reise deutlich ausgebaut. Laut Unterlagen der US-Behörde für Regierungsethik investierte der US-Präsident seit Anfang Jahr über 7 Millionen Dollar in Apple. Begleitet wird Trump in China aktuell auch von Apple-Chef Tim Cook. Der Schweizer Fußballmeister Thun konnte gestern Abend offiziell den Pokal entgegennehmen. Dies nach einer 3:8 Niederlage gegen die Berner Young Boys. In den weiteren Super League-Spielen gewinnt der FC St. Gallen beim FC Basel 3:1 und Sion und Lugano trennen sich 1:1 unentschieden.
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4: Am Mikrofon ist Jasmin Schneider. Die organisierte Kriminalität ist in den Bündner Südtälern immer präsenter. Das sorgt auch für Kritik an der Bündner Regierung. Laut dem Präsidenten der Bürgergemeinde Roveredo, am Aurelio Troger, kontrolliert die Gesuche von Aufenthaltsbewilligungen und Einbürgerungen nicht streng genug.
5: Wir sind unter Druck wegen dieser Geschichte. Wir haben nicht mehr Ruhe in Roveredo. Das bedeutet, dass man braucht noch Hilfe von der Kanton. Man braucht auch Zeit, um das zu machen. Aber jetzt, wir haben nicht mehr Geduld, weil die Situation, es ist explodiert. Das bedeutet, dass man muss sofort reagieren.
4: Der Kanton hat jetzt das Formular für die Aufenthaltsgesuche angepasst. Ab jetzt müssen Gesuchstellende angeben, ob sie vorbestraft sind. Bei falschen Angaben kann die Bewilligung wieder entzogen werden. Die Schweizer Gletscher starten mit deutlich weniger Schnee als normalerweise in der Sommer. Besonders schlecht geht es den zwei Gletscher Pers und Murtel im Engadin. Dort liegt so wenig Schnee wie noch nie um die Jahreszeit. Damit sind Gletscher weniger gut vor einem heissen Sommer geschützt, wie der Leiter vom Schweizer Gletschermessnetz, der Matthias Huss, sagt.
6: Schneemenge an die Winter stellt sozusagen wieder Startpunkt für den Sommer dar. Die Schneeschicht im Winter ist einerseits die Nahrung für den Gletscher und andererseits schützt es eben das Eis vor der warmen Sommertemperatur. Wenn wir wenig Schnee haben an die Winter, dann wird der Schnee früher noch verschwinden. Das dünklere Eis kommt zum Vorschein und der Eisverlust setzt früher ein.
4: Der Grund für die aktuelle Situation auf den Gletscher sei der schneearme Winter. Wenn es einen heissen und trockenen Sommer gibt, rechnet der Matthias Huss, dass das Gletschereis sehr stark zurückgeht.
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7: Ja, grillieren ist jetzt Mitte Mai wegen der Wetterverhältnisse nicht unbedingt so angesagt, schon eher ein Raclette. Die Wolkendecke heute ist meistens dick bis sehr dick. Immer wieder wird es auch mal nass. Schnee ist auch noch im Gepäck dabei. 12 bis 1600 Meter. Dort umeinander pendelt die Schneefallgrenze. Und die Temperatur eben nicht gerade berauschend. In Breil gibt es plus 2 Grad, in Trun 8 und in Molis höchstens 10. Es geht ähnlich morgen Samstag so weiter. Im Norden viel Wolken, etwa Regen. Schnee wiederum ab 1200 Meter und höchstens 13 Grad in Chur. In Südbünden da dann dagegen mit Nordföhn ab morgen recht sonnig.
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7: Am Wetter entsprechend auch das Strassenverhältnis. Wir haben schneebedeckt Bernina, Flüela, Lugmanier, Oberalp, Ofenpass und Splügen. Aus Sicherheitsgründen gesperrt ist der San Bernardino Pass. Und Wintersperre haben Albula, Forcola, di Livigno und Umbrail. Dazu her aber unterwegs flüssig die ganze Angelegenheit.
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7: Im Moment, wo es so kalt ist, hört man sie vielleicht ein bisschen weniger. Aber sie sind gleich da, nur das Käferfest ist ein bisschen kleiner. Wir haben es von einem ganz speziellen Vogel, der speziell nur im Domleschg gehäuft vorkommt. Das bringt die, die mit Vögeln zu tun haben, recht staunen. Der Beitrag als nächstes.

0: Unterwegs am langen Auffahrtswochenende, das ist Radio Grischa, 16 Minuten ab der 8. Graubünden, das ist das Land der 150 Täler. Und eines von diesen 150 Täler ist zum Beispiel das Domleschg. Geht von Rotenbrunnen bis auf 1000 Südufer. Und das Domleschg, das ist eigentlich bekannt so für seine Burgen und Schlösser oder natürlich auch für die A13. Und seit neuestem ist das Domleschg auch bekannt als der Hai von einem besonderen Vogel, wo es in der Schweiz nämlich schon nicht mehr so viel zu hören gibt. Celine Rettich stellt uns den speziellen Vogel vor.
1: So tönt der Gartenrotschwanz. Und im Domleschg ist der, anders als in anderen Teilen der Schweiz, nur erstaunlich häufig zu hören. Die Regionalstelle Graubünden vor Schweizerischer Vogelwarte Sempach hat darum ein Förderprogramm lanciert. Der Patrick Marti, Leiter der Regionalstelle, erklärt den Gartenrotschwanz genauer.
2: Es ist einfach eine sehr, sehr schöne Art. Es ist sehr eine attraktive Art mit dem roten Bauch und der ganz leuchtig hellen Stirne. Und es ist auch sehr eine spezielle Art, wenn es um einen Lebensraum geht. Also er kommt vor allem in Obstgärten oder in Siedlungen mit vielen Bäumen vor und ist so ein kleines Zeichen für eine noch intakte Kulturlandschaft.
1: Dass sich der Gartenrotschwänze gerade im Domleschg so wohlfühlen, kommt nicht von ihnen. Die landwirtschaftliche Entwicklung im Bündner Sonnental hat den Vögel in die Karte gespielt. Knapp 50 Vogelreviere sind vor 4 Jahren im Domleschg gezählt worden. Als Vergleich, im ganzen Kanton Zürich sind es nur rund 40 Reviere. Ein Unterschied, der zeigt, dass die Kulturlandschaft im Domleschg noch intakt ist. Die Vogelwarte will das mit dem Förderprogramm erhalten, mit 3 Schritten. Der erste beinhaltet Exkursionen und das Verbreiten von Informationen über den Vogel.
2: In einem zweiten Schritt möchten wir auf die Landwirtschaft zugehen. Die Obstgärten, die hängen von der Landwirtschaft ab, dass die umsichtig gepflegt und erhalten werden. Und in einem dritten Teilprojekt würden wir gerne mit der Bevölkerung ihre Siedlung innen Aufwertungen machen. Also das heisst Gärten aufwerten und verschiedene andere Strukturen und auch Nistkästen aufhängen.
1: Der Gartenrotschwanz ist auch wichtig, weil er eine sogenannte Schirmart ist. Das heisst, was er braucht, also strukturreiche Obstgärten, Blumenwiesen und alte Bäume, das nützt automatisch auch einen Haufen anderer Tiere. Das Projekt wird darum im Rahmen der Bündner Biodiversitätsstrategie unterstützt. Abgesehen davon ist es eine Zusammenarbeit für Vogelwarte mit dem Projekt Kulturlandschaft Domleschg. Der Patrick Marti hat grosse Hoffnungen ins Projekt.
2: Dass er erhalten bleibt hier. In anderen Regionen ist das leider nicht der Fall. Sie sind auf sehr vielen Orten selten worden oder ganz verschwunden.
1: Für alle, die sich jetzt für das Vögel interessieren, die Regionalstelle Graubünden vor Schweizerischen Vogelwarte Sempach veranstaltet im Domleschg immer wieder Exkursionen zum Gartenrotschwanz.
0: Auch weil er so schön singt, hören wir ihn einmal. Gartenrotschwanz. Speziell viel vorkommt in Domleschg. Und wenn ihr mehr Informationen oder auf einer Exkursion teilnehmt, dann findet ihr alle Informationen, die es braucht, auf vogelwarte.ch.
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0: eine von der grossen Radiosängerinnen im Moment, Olivia Dean, «So Easy» gehört bei Radio Grieche. Und das sage ich doch gerne zur Olivia Dean. Auf Wiederhören, au revoir. Und ein bisschen anders denkt, ist «Au revoir» bei Marc Forster und dem Sido. Der ganze Song geht als nächstes.
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0: Marc Forster und der Sido sagen au revoir. Wir sagen viel lieber guten Morgen.
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0: An einem Brückentag, Freitag haben wir es heute so zur Orientierung etwa mit den auch. Ganz sündig während der Woche kommt ein bisschen raus, was es eigentlich für ein Tag ist. Aber ja, wir haben heute Freitag und das ist ja grundsätzlich mal schon eine gute Angelegenheit. Das Wetter dazu ist eher ein bisschen so winterlich. Nicht so, wie man für Mitte Mai eigentlich gerne erwarten würde. Es hat heute einen Haufen Wolken umeinander und ab und zu regnet es auch wieder. Schnee ist auch ein Thema. So zwischen 12 und 1600 Meter pendelt die Schneefallgrenze. Und die Temperaturen dazu her passen auch. In Mollis gibt es 10 Grad, in Trun 8 und in Breil im Oberengen die maximal 2 Grad. Morgen Samstag nicht viel Neues zu berichten vom Wetterfond. Es bleibt bei dem Wetter wie heute. Wetterbesserung gibt es in Nordbünden dann am Sonntag. In Südbünden ab morgen schon Nordföhn und damit recht sonnig.
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0: Läuft rund, sicher ruhiger als schon, weil heute eben viele nicht schaffen. Im Strassenzustand haben wir dann doch besser, als schneebedingt sind. Bernina, Flüela, Lugmanier, Oberalp, Ofenpass und der Splügen. Aus Sicherheitsgründen gesperrt ist im Moment der San Bernardino Pass.
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0: Wir starten
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0: Jawohl, wir starten in die halbe Stunde am 8.31 mit neuer Musik vom Teddy Swims. Mit Lose Control hat der Amerikaner im 2003 sich definitiv in unsere Ohren reingesungen. Jetzt hat er ein neues am Start rausgekommen, gerade letzten Monat. Der Teddy Swims mit Mr. Know-It-All.

0: Hi bei Radio Grischa. Am Brückenfreitag, Viertel vor 9 Uhr. Und vielleicht habt ihr eben gerade bei dem Wetter, wo ihr leid ist und heute noch frei, Zeit, um ein spannendes Gespräch zu hören. Wir haben hier einen Vorschlag.
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0: Es geht um Digitalisierung. Die ist nicht zu stoppen, wie zum Beispiel auch über KI, wo ChatGPT dazugehört. Die sind definitiv in unserem Leben angekommen. Und die machen auch keinen Bogen um die Kirche herum. Im Gegenteil, auch in der Kirche gibt Digitalisierung zu reden. Zu dem Thema forscht der Thomas Schlag. Er ist Professor für praktische Theologie an der Uni Zürich. Und wenn er sagt, hat Digitalisierung in der Kirche schon vor 6 Jahren einen riesigen Gump genommen?
2: Wenn Sie sich zurückerinnern, dieser erste Lockdown im März 2020, der fiel irgendwie 3 Wochen vor Ostern. Und auf einmal hieß es in den Kirchen, Hilfe, unser Kerngeschäft bricht weg. Was machen wir? Wir können ja nicht ohne Ostern jetzt irgendwie unterwegs sein. Und das war der Ausgangspunkt für eine rapide Digitalisierung innerhalb von wenigen Wochen. Wir haben schon vor 10 Jahren gesagt, da kommt was auf uns zu. Aber bei den Kirchen, auch bei vielen Theologen in meiner Zunft, die haben gesagt, das ist ein exotisches Thema, vergiss es. Das betrifft uns nicht.
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0: Mitte Mai haben wir es, das Wetter ist nicht berauschend, wir pfeifen eins drauf, Two Colors sind es gerade gewesen und der Michael Patrick Kelly, der nimmt es auch gelassen. Beautiful Madness gibt es gerade als nächstes vor den 9.
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1: Im Studio der Tim Jakob. Guten Morgen. Der Fall um ein Deepfake-Video von der Basler Grünen-Nationalrätin Sibel Arslan könnte für die Schweizer Justiz zum Präzedenzfall werden. Laut Tamedia wurde der Aargauer SVP-Nationalrat Andreas Glarner dazu einvernommen. Tina Colatrella.
2: Andreas Glarner hat im Wahlkampf 2023 das gefälschte Video verbreitet. Sibel Arslan redet in dem Video angeblich über kriminelle Türken und ruft dazu auf, die SVP zu wählen. Rechtlich geht es jetzt um Identitätsdiebstahl, wo in der Schweiz seit fast 3 Jahren ein Tatbestand ist.
1: Die Behörden müssen nun abklären, ob das neue Gesetz auch für Deepfakes gilt. Am Eurovision Song Contest ist für die Schweiz schon im Halbfinale Schluss. Die Thunersängerin Veronika Fusaro konnte sich gestern Abend in Wien mit ihrem Song Alice nicht für den Final qualifizieren. Sie sei enttäuscht, sagte Fusaro nach der Entscheidung.
3: Sie ist natürlich unfassbar verstanden. Eine riesengroße Enttäuschung. Aber ich glaube, ich habe meine Musik ganz vielen Leuten vorstellen und das ist ein riesengroßer Gewinn.
1: Der ESC-Final findet dann morgen Abend statt. Die ukrainische Hauptstadt Kiew hat eine der schwersten Angriffsnächte seit langem erlebt. Russland hat Kiew und weitere Städte in der Nacht mit hunderten Drohnen, Raketen und Marschflugkörpern angegriffen. Laut ukrainischen Rettungskräften kamen dabei mindestens 21 Menschen ums Leben. Dutzende weitere wurden verletzt. Die Behörden sprechen von einem der schwersten Angriffe seit Beginn des Kriegs vor über 4 Jahren. US-Präsident Donald Trump hat seine Investitionen in den Tech-Konzern Apple vor seiner China-Reise deutlich ausgebaut. Laut Unterlagen der US-Behörde für Regierungsethik investierte der US-Präsident seit Anfang Jahr über 7 Millionen Dollar in Apple. Begleitet wird Trump in China aktuell auch von Apple-Chef Tim Cook. Die Schweizer Eishockey-Nazi muss an der Heim-WM auf Philipp Kurashev aus der amerikanischen NHL verzichten. Der 26-jährige Stürmer ist wegen einer Krankheit nicht dabei, schreibt der Schweizer Eishockey-Verband. Damit geht die Schweiz heute Abend nur noch mit 6 NHL-Spielern in ihr WM-Auftaktspiel gegen die USA.
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5: Unter Maiwetter versteht man, glaube ich, ein bisschen etwas anderes als das, was gerade im Moment angesagt ist. Ja, aber wir nehmen, wie es ist. Die Wolkendecke heute dick bis sehr dick. Immer wieder wird es auch mal nass. Auch Schnee ist ein Thema. Da gibt es Flocken ab 12 bis 1600 Meter. Und temperaturmäßig keine grossen Gümme. Die liegen so bei 2 Grad bis maximal 14 Grad im Misoxingrono. Konkret wird das erwartet. Morgen Samstag keine grosse Änderung. Im Norden geht es weiter mit vielen Wolken und etwa auch Regen. Schnee wiederum ab rund 1200 Meter. Es gibt 13 Grad in Chur. Ein bisschen freundlicher in Südbünden. Da ist es morgen mit Nordföhn recht sonnig.
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5: Rechnen damit, dass das Verhältnis auf der Strasse, wenn ihr besser übergeht, ziemlich winterlich ist. Wir haben nämlich Schnee bedeckt. Heute Morgen zur Bernina, Flöhlen, Lugmanier, Oberalp, Ofa und Splügen. Und auch nicht darüber gehören, über den San Bernardino Pass im Moment. Der ist aus Sicherheitsgründen gesperrt.
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5: Und bei uns gibt es als nächstes Minutes Romanches. Die sind diese Woche alle aufgenommen im Bundeshaus in Bern. Warum Jessica Gabriels dort unterwegs ist, erfahren wir gerade als nächstes. Stress macht Stressmusik mit dem Sien How to Heal.

0: Freitag haben wir es in 4:30 und vor 9:30 gibt es noch Musik vom Jim Thomas, dem Sänger aus dem Kanton St. Gallen, der erst gerade im April noch in der Sattelhütte zur Rosendobe gespielt hat, am Festival Life is Life.
1: 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Es ist, als wäre Kill Be Bunny.
0: Jetzt hat er neue Musik rausgebracht, der Jim Thomas, Kill Be Bun, in voller Länge, gerade in ein paar wenigen Sekunden, wo wir auf Bündnerdeutsch gut sagen würden, die Karussell.
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1: In der Geschichte von einem 48-Jährigen, der Jim Thomas, hat uns Einblick gegeben. Kilbibahn.
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1: Und das Wetter, das ist eigentlich heute genauso, wie der Jim Thomas am Anfang von Kilbibahn beschreibt. Das ist ein Tag, wo man eigentlich durchaus darf einfach drin hocken bleiben. Die Wolken verzeuchen sich heute nicht. Es gibt immer wieder mal Regen. Und ab 12 bis 1600 Meter vielleicht auch sogar noch ein paar Flocken. Die Temperaturen, die liegen so zwischen 2 und 14 Grad. Und auch morgen Samstag so ein bisschen die Lizenz zum Faulsein. Im Norden geht es weiter mit vielen Wolken und etwa die Regen. Schnee gibt es wiederum ab etwa 1200 Meter, maximal noch 13 Grad in Chur. In Südbünden morgen ein bisschen freundlicher, der Nordföhn ist dabei und der macht das Ganze recht sonnig.
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1: Zwei Sachen sind wichtig. A, es rollt im Moment störungsfrei. Und B, wenn ihr über Pässe drüber geht, rechnen damit, dass Schnee bedeckt sind.
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1: Und am Freitag gibt es neue Musik bei uns. Die wartet auf euch in der halben Stunde.

0: der Freitag nach Auffahrt, der sich aber anfühlt wie ein Samstag. Das ist das Radio von da. 20 Minuten ist eine Szene.
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0: Und jetzt gibt's einen Trick, wie ihr euren Alltag farbiger machen könnt, mit nur ganz wenig Aufwand. Fühlt man sich tatsächlich besser. Es ist wirklich simpel. Und das macht man mit einer kleinen, einfachen, guten Tat. Zum Teil langen schon kleine Gesten an, wie zum Beispiel jemanden mit einem freundlichen Gesicht anschauen oder jemanden im Strassenverkehr mal die Vorfahrt lassen. Wir haben auch im Radio Griechen-Team umgelost, was da die Leute schon für kleine, gute Taten gemacht haben.
2: Ich habe einem Fröschli über die Strasse geholfen.
3: Ich glaube, das ganz Klassische, wenn ich im Bus bin und es will eine Mutter mit ihren Kindern einsteigen und sie hat einen Poppenwagen dabei, dass ich den mit reinlaufe.
2: Dass ich im Bus einer älteren Frau erklärt habe, wie das Wendesystem funktioniert, obwohl ich selber keinen Plan kann und zuerst schauen müssen, wie es tut.
4: Ich bin am Kiosk noch etwas gepöstelt und hinter mir war eine extrem nervös und hat rumgestänkert, sie müssen auf den Zug und weiss ich was und überhaupt und sowieso. Und dann statt einfach dieser Limp und Lamp sagen und sagen, sie sind dumm, ich komme und jetzt alles gut, habe ich gesagt, auf welchen Zug müssen sie denn? Auf der und der. Und ich musste auf den gleichen Zug müssen. Da habe ich mein Zeug gezahlt. Ich habe ihr Zeug auf die Kasse tun und auch das abgezahlt. Und dann haben wir zusammen auf den Zug.
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0: Immer gegen Ende Woche kommt die neue Musik raus. Und das ist auch neue Musik aus dem Radio Griechenland. Und die hören ihr immer bei uns am Freitag. Der liebe Bündine, der hat auch diese Woche wieder zwei Songs für euch bereit, die zum ersten Mal hier zu hören sind.
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2: Der Chill aus Zitzers ist fleissig mit neuer Musik.

0: Song «Nur für dich» ist die neueste Single vom Bündner Rapper. «Nur für dich» heisst in dem Fall für seinen besten Kollegen.
1: Aus der Intention heraus, dass wir Männer untereinander einander zu wenig oder gar nicht sagen, wie wichtig wir füreinander sind. Sondern wir erleben einfach die Sachen, wir haben Erinnerungen, wir haben es lustig miteinander.
0: Darum hätte er ihm eine Freude machen mit dem.
1: Nach so vielen Songs, die ich über mich rede, habe ich gedacht, wird mir immer mal ein Song und macht ihm vielleicht auch mal eine Freude. Und ich glaube, viele Leute, vor allem im Refrain, finden sich selber und ihre Freundschaften, die sie haben, auch in dem Lied.
0: Und ich glaube, wer ein bisschen versteht, um was es ging, der werde das Lied auch gerne hören und vielleicht auch den eigenen Kollegen schicken, als Zeichen für Wertschätzung für Freundschaft. So der Chilla zu seinem neuesten Lied «Song nur für dich». Song nur für dich. Der Shigeo Skur kommt ebenfalls mit einem neuen Lied.

0: «Aussecours» heisst der neueste Song vom Shige. Das Lied ist ein Hilfeschrei für alle verletzten Soldatinnen und Soldaten, wie der Bündner Künstler sagt.
1: «Wo etwas im Herzen, wo gerne bearbeiten möchten, von denen wir am Arbeiten sind. Es ist eigentlich ein Love-Song, aber trotzdem auch ein Song, wo Leute hilft, wo Kraft gibt, wo sagt, ey, auch wenn du wirklich am tiefsten Punkt bist, es gibt immer eine Möglichkeit, zum raufzukommen.»
0: Es ist immer möglich, zum wieder raufzukommen und noch stärker sein als zuvor, sagt der Shige zur Message von seinem neuen Lied «Aussecours», wo jetzt überall draussen ist.

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1: Und natürlich gibt es auch die beiden Songs, die Livia uns gerade vorgestellt hat. Der Schige, ein bisschen später, nämlich am Mittag, aber bereits jetzt schon. Der Chilla mit Song noch für dich.

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1: Im Studio der Tim Jakob. Guten Morgen. Nach den starken Preisaufschlägen der letzten Wochen gibt es beim Tanken in der Schweiz eine leichte Entspannung. Laut dem TCS seien die Preise für Benzin und Diesel etwas gesunken. Ein Liter bleifrei 95 kostet im Durchschnitt noch 1,89 Franken. Diesel liegt bei 2,14 Franken pro Liter. Besonders beim Diesel zeigt sich ein Rückgang gegenüber den Höchstwerten rund um die Osterzeit. Grund dafür ist unter anderem der tiefere Ölpreis auf dem Weltmarkt. Trotz des Rückgangs bleibt Treibstoff aber deutlich teurer als noch vor dem Irankrieg. Mehrere Auslandschweizer in Russland und Belarus kommen derzeit nicht an ihre AHV-Rente. Wie SRF berichtet, blockieren Banken Überweisungen wegen der Sanktionen gegen Russland und Belarus. Laut der Ausgleichskasse wären die Zahlungen nach Schweizer Recht eigentlich erlaubt. Betroffen sind vor allem Personen, die nur ein Konto in Russland oder Belarus besitzen. Ein Tauchgang auf den Malediven hat für 5 Italiener tödlich geendet. Laut dem italienischen Außenministerium kamen die Taucher bei einer Expedition in rund 50 Metern Tiefe ums Leben. Die Gruppe wollte Höhlen unter Wasser erkunden. Italienische Medien berichten, dass unter den Opfern mehrere Personen aus dem Umfeld der Universität Genua sind, darunter eine Professorin und ein Student. Wie es zu dem Unglück kam, ist noch nicht bekannt. Vor der dänischen Insel Anholt ist ein toter Buckelwal entdeckt worden. Das Tier liege etwa 75 Meter vor der Küste, berichtete die Nachrichtenagentur Ritzau unter Berufung auf die Umweltbehörde. Ob es sich dabei um Timmy handelt, der Ende März an der Ostseeküste gestrandet war, ist unklar. Die Schweizer Eishockey-Nazi muss an der Heim-WM auf Philipp Kurashev aus der amerikanischen NHL verzichten. Der 26-jährige Stürmer ist wegen einer Krankheit nicht dabei, schreibt der Schweizer Eishockey-Verband. Damit geht die Schweiz heute Abend nur noch mit 6 NHL-Spielern in ihr WM-Auftaktspiel gegen die USA.
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3: Heute Freitag, da begleiten wir uns einen Haufen Wolken. Immer wieder wird es auch mal nass. Schnee gibt es ab 1200 Meter. Temperaturen bescheiden heute so in Mollis 10 Grad oder in Breil im Oberengadin gerade einmal 2 Grad. Morgen Samstag tut sich nicht viel, was das Wetter anbelangt. Im Norden geht es weiter mit viel Wolken, ab und zu Regen und wiederum eben Schnee. Ab 1200 Meter höchstens 13 Grad in Chur. In Südbünden, da fährt aber auch der Nordföhn bloß, und das bedeutet recht sonnig in Südbünden.
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3: Man merkt, es ist friedlich heute. Viele machen die Brücke und darum auch ruhig auf der Straße. Im Moment kein Stocker, der uns aufhalten. Wir haben die Straße zu Abend schneebedeckt. Bernina, Lugmanier, Oberalp, Ofenpass und Splügen. Aus Sicherheitsgründen gesperrt ist im Moment der San Bernardino Pass. Wieder ohne Schnee kommen wir aber über den Flüelen drüber. Vier Minuten ab der 10 und die Stunde von 10 bis 11, da gibt's die Grisha Best of zu hören. Und das sind ja so Songs, die wir immer ein bisschen als

0: Ohrwürm nachher drin hängen bleiben. Einer, der mich jetzt wirklich die ganze Zeit verfolgt hat, ist der Song da von Kiss. Also Achtung, gute Gefahr unterwegs. Ohrwürm, die wir auflesen können mit uns. Und auch also ein Ohrwurm, das ist der von den Boomtown Rats. I don't like Mondays, finde ich, kann man locker sagen, am Freitag oder Wochenende nach. Vielleicht sind sie drin. Ich wünsche auf jeden Fall weiterhin ein gefreutes, langes Wochenende oder einen gebigen Freitag. Ich übergebe meiner Moderationskollegin, der Sarah Martin. Schicken und Gruß euch drei. Am Mikrofon war Katharina Balzer.
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0: Kästner beim Radio. Von da ich wünsche ganz einen schönen Freitag. Wir schauen kurz auf die Strasse.
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0: Da ist gerade eine Meldung reingekommen auf der A13. Chur Richtung San Bernardino. Das Roffla-Tunnel ist in beiden Fahrtrichtungen gesperrt. Das wegen einem Pannenfahrzeug. Das Roffla-Tunnel ist in beiden Richtungen gesperrt.

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1: Im Studio der Tim Jakob. Guten Morgen. Mehr als 80% der LGBTIQ-Plus-Personen in der Schweiz erleben Diskriminierung oder Gewalt im öffentlichen Raum. Das schreibt die LGBTIQ-Plus-Helpline in ihrem neuen Bericht zu sogenannten Hate Crimes. Dabei sollte gerade der öffentliche Raum ein Ort sein, an dem man sich sicher fühlen kann, sagt Milo Käser von der LGBTIQ-Plus-Helpline.
2: Das führt dann aber dazu, dass man sich zum Beispiel im Berufsalltag wieder mehr überlegt, soll ich mich überhaupt outen? Im öffentlichen Raum gebe ich meinem Partner, meiner Partnerin überhaupt noch die Hand?
1: Fast 2/3 der Betroffenen berichten von psychischen Folgen oder Diskriminierung, sagt Käser weiter. Nur gerade 10% aller Fälle werden bei der Polizei angezeigt. Nach den starken Preisaufschlägen der letzten Wochen gibt es beim Tanken in der Schweiz eine leichte Entspannung. Laut dem TCS seien die Preise für Benzin und Diesel etwas gesunken. Ein Liter bleifrei 95 kostet im Durchschnitt noch 1,89 Franken. Diesel liegt bei 2,14 Franken pro Liter. Besonders beim Diesel zeigt sich ein Rückgang gegenüber den Höchstwerten rund um die Osterzeit. Grund dafür ist unter anderem der tiefere Ölpreis auf dem Weltmarkt. Trotz des Rückgangs bleibt Treibstoff aber deutlich teurer als noch vor dem Iran-Krieg. Mehrere Auslandschweizer in Russland und Belarus kommen derzeit nicht an ihre AHV-Rente. Wie SRF berichtet, blockieren Banken Überweisungen wegen der Sanktionen gegen Russland und Belarus. Laut der Ausgleichskasse wären die Zahlungen nach Schweizer Recht eigentlich erlaubt. Betroffen sind vor allem Personen, die nur ein Konto in Russland oder Belarus besitzen. Vor der dänischen Insel Anholt ist ein toter Buckelwal entdeckt worden. Das Tier liege etwa 75 Meter vor der Küste, berichtete die Nachrichtenagentur Ritzau unter Berufung auf die Umweltbehörde. Ob es sich dabei um Timmy handelt, der Ende März an der Ostseeküste gestrandet war, ist unklar. Die Schweizer Eishockey-Nazi muss an der Heim-WM auf Filip Kurashev aus der amerikanischen NHL verzichten. Der 26-jährige Stürmer ist wegen einer Krankheit nicht dabei, schreibt der Schweizer Eishockey-Verband. Damit geht die Schweiz heute Abend nur noch mit 6 NHL-Spielern in ihr WM-Auftaktspiel gegen die USA.
3: Okay. Wir schauen auf die A13, Chur Richtung San Bernardino. Wir haben immer noch den Zeroffla-Tunnel, der in beiden Fahrtrichtungen gesperrt ist. Das wegen einem Bahnfahrzeug. Sonst sieht alles gut aus auf der Strasse von der Südostschweiz. Wir hören das Radio von hier bei mir, der Sarah Marti. Schön, sind ihr mit uns mit dabei. Ich wünsche euch einen ganz schönen Freitagvormittag.

0: Trifft beim Radio von da 13 Minuten nach die 11 Uhr haben wir es. Ich habe eine Meldung von der Strasse.
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0: Ja, auf der A13 Sargans Richtung St. Margrethe zwischen Sarganserland und Trüebach müsst ihr aufpassen, nicht überholen. Wir haben dort einen Falschfahrer. Auf der A13 Sargans Richtung St. Margrethe zwischen Sarganserland und Trüebach aufpassen. Wir haben dort einen Falschfahrer. Dann schauen wir noch auf die A13 Chur Richtung San Bernardino. Das Roffla-Tunnel ist immer noch in beiden Fahrtrichtungen gesperrt. Das wegen einem Pannenfahrzeug. Dort haben wir jetzt auch Stau.

0: Der Samber darf Radio Grieche. Ich wünsche ganz einen schönen Freitag. 18 Minuten nach die 11 haben wir's.
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0: Wir schauen auf die A13, Zergans Richtung St. Margrethe. Zwischen Zerganserland und Trübach müssen wir aufpassen. Wir haben dort einen Falschfahrer. In beiden Richtungen sollte man vorsichtig sein und nicht überholen. Auf der A13, Zergans Richtung St. Margrethe. Zwischen Zerganserland und Trübach müssen wir auf beiden Fahrtrichtungen aufpassen. Wir haben dort einen Falschfahrer. Dann haben wir auch noch Stau auf der A13, Chur Richtung San Bernardino, zwischen Dander und dem Roffla-Tunnel. Das, weil das Roffla-Tunnel wegen einer Panne gesperrt ist.

0: Lena, beim Radio von euch wünsche ganz einen schönen Freitag.
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0: Auf der A13 Sargans Richtung St. Margrethe müssen wir aufpassen zwischen Sarganserland und Trüebach. Das sind beide Fahrtrichtungen. Wir haben dort einen Falschfahrer, also aufgepasst und nicht überholen. Auf der A13 Sargans Richtung St. Margrethe zwischen Sarganserland und Trüebach müssen wir aufpassen in beiden Fahrtrichtungen. Wir haben dort einen Falschfahrer. Dann haben wir noch Stau auf der A13 Kurrichtung St. Bernardino zwischen der und dem Roffle-Tunnel. Das, weil das Roffle-Tunnel wegen einer Panne gesperrt ist.

0: Musik aus der Schweiz von Bastian Baker beim Radio. Von da wir schauen nochmal auf die A13. Das ist ganz richtig, St. Margrethe. Da kann ich Entwarnung geben zwischen Zerganzerland und Trübach. Ich habe dort keine aktive Meldung mehr, dass dort ein Falschfahrer unterwegs ist.
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1: Es ist mit so einem Tag, wo man nicht mehr so recht weiss, hey, ist jetzt heute Montag oder ist, genau, es ist Freitag, Brockentag, heute viele haben frei, die Krampferinnen und Krampfer unter uns sind wir heute Morgen schön schon unterwegs, an den 4 Minuten ab der 6. Und es ist ja eigentlich auch nicht so leid, oder, wenn man schon arbeiten tut, wenn viele frei haben, bist du sehr wahrscheinlich schneller im Büro, es wird weniger geschnarrt, musst am Kaffeeautomat weniger anstehen und eine Zeitung, die hast du für dich morgen ganz allein. Viele gute Gründe, also zum auch schon unterwegs sein. Guten Morgen miteinander. Gestern Abend im zweiten Halbfinale in Wien, da hat sich die Veronika Fusaro leider keinen Platz können für die Schweizer singen. Mit Alice ist sie angetreten, aber kurz nach den 11. am Abend ist dann ausgegangen. Keine Schweizer Beteiligung in Wien.
2: Das letzte Ticket geht an.
3: Tschechien!
2: Und leider endet hier der Reis am Eurovision Song Contest für die Schweiz und für die Veronika Fusaro.
1: Heute Abend Start von der Schweizer Isokenazi. Da geht es dann an Zeck gegen die USA, die sie letztes Jahr im Finale aufs Dach gekriegt haben. Aber die genauen Details des Matches gibt es bei uns, gerade im Sport als nächstes. Es ist ja schon noch verrückt, oder? Wie die Temperatur auch mitspielen. Ich glaube, man könnte heute den Match am Nachmittag im Fernsehen gemütlich daheim schauen. Und wenn man dann so das Ambiente möchte, machst du einfach das Fenster auf. Dann bist du ganz temperiert, wie man ein Stadion drin, oder Reto?
4: Ja, das fühlt sich etwa so an, definitiv. Also das Wetter passt ja perfekt zu einer Hockey-WM, wo ja normalerweise so eher so ein bisschen quer in der Landschaft steht, jahreszeittechnisch. Aber ja, wie gesagt, jetzt passt es ziemlich gut. Hat ja auch geschneit in der Höhe.
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1: Und dafür im Team heute Morgen ist Claudia aus Chur. Guten Tag.
5: Guten Morgen.
1: Du hast mir vorher erzählt, Claudia, du hörst sonst amix, wenn du zur Arbeit fährst, aber heute hast du jetzt Brückentag. Wunderbar, oder? Was machst du heute?
5: Ja, heute nehme ich es einfach ein bisschen gemütlich, komme vielleicht noch zum Kaffee und einfach ein paar Schiffchen. Und dann natürlich am Nachmittag geht die Hockey-WM an. Geht natürlich nicht ohne mich, schaue gerne Eishockey. Und am Abend sowieso dann wird mitgefiebert für die Schweiz.
1: Der ESC, also der Contest, die erste Ausgabe vor 70 Jahren, das war in Schweden. Und zweite Behauptung, die erste Ausgabe im 56 war in der Schweiz, nämlich in Lugano. Was ist wahr?
5: Oh, da muss ich jetzt wirklich fragen. Ich gehe nicht aufs B, aber ja, Lugano.
1: Ist in der Schweiz gewesen, die erste Ausführung, ja? Jawohl, Claudia, ist in der Schweiz gewesen, tatsächlich 1956 in Lugano. Toll, toll, toll.
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0: Menschen in der Schweiz erleben Diskriminierung oder Gewalt im öffentlichen Raum. Das schreibt die LGBTQ-Helpline in ihrem neuen Bericht zu sogenannten Hate Crimes. Dabei sollte gerade der öffentliche Raum ein Ort sein, an dem man sich sicher fühlen kann, sagt Milo Käser von der LGBTQ-Helpline.
1: Das führt dann aber dazu, dass man sich zum Beispiel im Berufsalltag wieder mehr überlegt, soll ich mich überhaupt outen? Im öffentlichen Raum gebe ich meinem Partner, meiner Partnerin überhaupt noch die Hand?
0: Fast zwei Drittel der Betroffenen berichten von psychischen Folgen der Diskriminierung, sagt Käser weiter. Nur gerade 10% aller Fälle werden bei der Polizei angezeigt. Die Kampagne zur 10-Millionen-Schweiz-Initiative wird so teuer wie keine Abstimmung zuvor. Laut der Eidgenössischen Finanzkontrolle wurden für die Kampagnen für die Abstimmung vom 14. Juni bisher über 15 Millionen Franken gemeldet. Die Ja-Kampagne wird vor allem von der SVP und ihrem Umfeld unterstützt. Die Gegner erhalten hohe Beiträge, unter anderem vom Wirtschaftsdachverband Economy Suisse. Deutlich weniger Geld wird dagegen für die Abstimmung zum Zivildienstgesetz ausgegeben. Ein 0,5% mehr Mehrwertsteuer für die 13. AHV-Rente und die Aufrüstung der Armee. Das schlägt der Industrieverband SwissMem vor. Die Bevölkerung soll dann in einer Paketabstimmung gleichzeitig und gemeinsam über beide Erhöhungen befinden, sagt SwissMem-Direktor Stefan Bruppacher bei Watson. Die Mehrwertsteuer soll nur temporär um 0,5% für AHV und Armee erhöht werden. SwissMem argumentiert, dass beide Vorlagen einzeln politisch kaum mehrheitsfähig seien. Hintergrund der Debatte sind unter anderem stark gestiegene Kosten für neue Patriot-Luftabwehrsysteme. Heute startet in der Schweiz die Eishockey-Weltmeisterschaft. Während rund zwei Wochen kämpfen in Zürich und Fribourg insgesamt 16 Nationen um den Weltmeistertitel. Über 400.000 Tickets wurden im Vorfeld verkauft. Eine Heim-WM sei natürlich etwas ganz Besonderes, sagt Sportminister Martin Pfister.
2: Wir werden sicher als Land auch von dieser Emotion können etwas mitbekommen und uns freuen. Ich hoffe, dass die Mannschaft dann gut läuft.
0: Die Schweiz habe eine Top-Mannschaft, so Pfister. Mit etwas Glück sei der Hockey-Nazi viel zuzutrauen. Das erste Spiel bestreitet die Schweiz heute Abend gegen Titelverteidiger USA.
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4: Ja, heute ist es recht bewölkt, zeitweise auch nass in der Südostschweiz. Schnee gibt es zwischen 15 und 1800 Meter. Im Brigels haben wir heute 6 Grad, in Pfalz sind es 5 und in Arosa heute 1 Grad. Am Samstagmorgen ist es im Norden recht bewölkt, es regnet auch immer wieder. Schnee gibt es ab rund 12 bis 1600 Meter, während bis zu 13 Grad in Chur.
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4: Wir schauen auf die A13 in Chur Richtung San Bernardino. Zwischen Zillis und dem Roflatunnel haben wir Stau. Das, weil das Roflatunnel in beiden Fahrtrichtungen wegen einem Panna-Fahrzeug gesperrt ist. Folgende Pässe sind schneebedeckt. Das sind der Bernina, Lukmanier, Ofen, Oberalp und der Splügen. Ich bin Sarah Marti, ihr hört das Radio von da und er war einer der wichtigsten Künstler in den frühen Kinos. Ich glaube, der Typ mit dem schnauzen Gehstock und den viel zu grossen Schuhen, den kennt jeder und jede. Logisch, wir reden von Charlie Chaplin. 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Und genau für das haben wir jetzt zwei Tickets zu gewinnen. Die kriegen ihr, wenn ihr bei uns an Buchstaben oben abbraumen, 081 255 55 55. Das Nummer zum zwei Tickets fürs Musical am 25. 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Spielen mit an unserer Buchstaben-Suppe. Ich wünsche euch jetzt schon ganz viel Glück.

0: Ja, da schalten wir jetzt ins Bella di Gino zu einer ganzen Horde eigentlich. Carina, Maila, Milas und Mark. Hoi zusammen.
1: Ciao, hallo.
0: Hoi.
2: Hoi.
0: ihr seid eine ganze Gruppe unterwegs, ihr seid eine Familie und unterwegs eben im Tessin. Erzähl mal schnell, Carina, wo sind ihr genau unterwegs? Was ist euer Plan?
1: Ja, wir fahren mit dem Auto jetzt gerade zum Monte Generi rauf und zum Splash und Spa, genau. Und hinter uns fahren Familie Motali von Bonnerut und wir gehen immer eine Auffahrt, gehen wir ins Tessin.
0: Aha, aha, also da sind wir ja ein paar, die unterwegs sind. Du hast gesagt, eben so eine Body-Ding gehen wir, so quasi ein bisschen Alpamare, gell? Erzähl, Carina, hast du irgendwelche Rutschen vor, zum Abrutschen?
1: Also ich möchte sicher mal den Trichter machen, der dort ist, aber den machen, weil die anderen ein bisschen Angst haben. Und du nicht, okay. Und die Wäschmaschine. Mein Sohn hat mir die Wäschmaschine empfohlen.
0: Alles klar, der Trichter und die Wäschmaschine. Hanna, wenn du das hörst, würdest du jetzt dort runtergehen oder vielleicht lieber nicht?
3: Ja, ich finde das auch noch lustig, so die Wasserrutschbahnen. Früher auch immer gerne ins Alpamare gegangen. Muss sagen, bin jetzt aber auch ein Zeitchen nicht mehr gewesen, darum bin ich gerade ein bisschen neidisch auf euch. Aber ja, ich hoffe natürlich, dass ihr das alle schön geniessen könnt dort.
1: Ja, mir wird sicher gut.
0: Das kommt gut, ich würde auch meinen. Und ich hoffe, bei Buchstabensuppe kommt es auch gut. Ihr habt sie gerade gehört, Tanne Ambrose, sie ist eure Schiedsrichterin und erklärt schon, wie das Ganze funktioniert.
3: Jawohl, also einmal Spielregeln für alle. Ihr kriegt 40 Sekunden Zeit von uns zum Gewinnen, braucht ihr einfach 8 richtige Begriffe. Wenn ihr gerade mal etwas nicht wissend oder ins Stocken kommt, dann sagen wir einfach gerade weiter, dann gehen wir da zum Nächsten. Aber ich glaube, wenn ihr ja so viele sind, die da einander helfen können, ist das vielleicht gar nicht der Fall. Irgendjemand weiss dann wahrscheinlich immer etwas. Und dann natürlich noch ganz wichtig, der Buchstabe, wo ihr auch noch wissen müsst, das wäre heute W wie Wochenende, also Auffahrtswochenende.
1: Oder wie Wäschmaschine.
0: Genau,
3: perfekt.
0: Genau. Du startest hier eigentlich schon, Carina. Zu gewinnen gibt es einmal 2 Tickets für das Charlie Chaplin Musical. Und ich würde sagen, wenn es irgendjemand weiss, einfach reinschreien, dass wir euch gut hören. Der erste Begriff, den wir mit W suchen, haben Babys an.
1: Pindler.
0: Ein Satz hat mehrere.
1: Wörter.
0: Muss man die Kleider immer wieder?
1: Wäschen.
0: In der lebt man?
1: Wohnung.
0: Die trennt die einzelnen Zimmer.
1: Wann?
0: Dort man in den Bergen.
1: Wandern.
0: Wenn man aufsteht, ist man?
1: Wach.
0: Ein Körperteil am Bein.
1: Badam.
0: Ein kleines Tierli.
1: Wieder.
0: Hirsch, Reh und Gems sind?
2: Wildtier.
0: Nicht hart?
1: Weiß.
0: Tor vor den Augen?
1: Wimpern.
0: Ein Pass in Graubünden? Oh, jetzt habe ich noch fast eine Frage. Hey, auf die Rutschbahn, Carina, willst du gehen? Wäschmaschine.
3: Hätte auch noch gepasst. Hey, ja, aber super, wenn ihr da alle zusammen miteinander durchgerast sind. Einmal, ja, grosses Teamwork, würde ich sagen. Hey, wir schauen uns noch schnell an, aber ich habe eigentlich gar nicht so viel zu motzen. Kleines Tierchen, dort haben wir kurz ein bisschen Hirn, aber ich habe es wohl, glaube ich, noch gehört. Der Wurm, gell, ist irgendwo.
1: Genau,
3: der gesagt, eben, genau, der Marc hat in dem Fall den noch hin dafür gebracht. Ja, und sonst haben wir eigentlich alles richtig. Am Schluss hätten wir noch den Wolfgang gesucht beim Pass. Aber völlig egal, weil es lange da. Ihr habt 12 richtige und das ist eine wirklich super Leistung. Könnt ihr, glaube ich, wirklich stolz auf euch sein. Hey, perfekt, super. Das heisst, die Tickets, die gehen an euch. Könnt ihr jetzt aufteilen, wer da mit wem geht.
1: Danke vielmals.
2: Danke vielmals.
1: Ja. Mega cool gewesen, dass wir einmal durchgekommen sind und wir freuen uns auf die Löschmaschine.
0: Super, wir freuen uns für euch auch. Danke fürs Mitspielen zusammen. Einen schönen Tag, merci. Tschüss.
1: Ciao. Ciao,

0: Wir hören das Radio von euch, wünschen ganz einen schönen Freitag. In 6 Minuten haben wir es 12:30. Ja, und er hier wird wahrscheinlich bald einmal erleichtert sein. Ja, der Bruno Mars, der soll eben recht viel Spielschulden haben, also fast untertrieben 50 Millionen Dollar, um genau zu sein. Ja, ich will es wirklich nochmal anschauen, 50 Millionen ist gestört, ich weiss. Isaac, der hat irgendwie mehr Musik gemacht, nein, eben nicht mehr Musik gemacht, weniger Musik gemacht, als zockt. So, aber jetzt hat er eben wieder mehr Musik gemacht. Er hat ein neues Album rausgebracht, das geht durch die Decke, jenste Konzerte sind ausverkauft. Isaga, der hat das Geld wahrscheinlich bald wieder drin. Wir hören ihn noch vor die halbe Eins.
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0: Der Bruno Mars beim Radio von da, wir haben es halb eins.
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0: Auch grau nass ist es heute in der ganzen Südostschweiz. Schneefallgrenze liegt zwischen 15 und 1800 Meter. 11 Grad gibt es heute in Melz, in Elm sind 7 und in Zent heute 5 Grad. Ja, letztes Wochenende habe ich einen Sonnenbrand kassiert. Das Wochenende eher so ein Kälteschock. Ach, ja, die Abwechslung macht es aus, oder? Ach, morgen geht es mit den Wolken weiter. Auch Regen kann es immer wieder geben. Sogar Schnee. Aber rund 1200 Meter. Wir haben bis zu 13 Grad morgen in Chur.
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0: Wir langen auf die A13, San Bernardino Richtung Chur. Dort haben wir Stau zwischen Saufers und Roffle. Wir kommen zu den Pässen. Aktuell Schneebedeck der Bernina, Lukmanier, Oberalp, Ofen und der Splüge. Kommt gut durch den Mittag. Ich bin Sarah Marti und begleite euch gerne durch den Freitag. Schön, dass ihr mit dabei seid.

0: Freitag. Wir müssen aufpassen, wenn man am Schätzli einen Kuss gibt, miteinander Händchen hebt oder wie man sich anlegt. Das ist für viele aus der LGBTIQ-Community immer noch Alltag. Laut einer neuen Studie von der LGBTIQ-Helpline erleben über 80% immer noch Gewalt oder Diskriminierung in der Schweiz. Die Mary Milanovic mit den Details.
1: Viele erleben Gewalt im öffentlichen Raum, also am Arbeitsplatz, in der Schule oder beim Arzt und im Spital. Dabei sollte man sich aber genau dort sicher können fühlen, sagt der Milo Kesser von der LGBTIQ-Helpline. Personen aus der Community können darum weniger frei lieben.
2: Das führt dann aber dazu, dass man sich zum Beispiel im Berufsalltag wieder mehr überlegt, soll ich mich überhaupt outen? Im öffentlichen Raum gebe ich meinem Partner, meiner Partnerin überhaupt noch die Hand?
1: Es hört dann aber auch nicht bei den Beleidigungen auf. Fast zwei Drittel sagen, sie leiden unter psychischen Folgen nach dem Vorfall. Viele getrauen sich dann nicht mehr, so zu leben, wie sie das gerne würden, erklärt der Milo Kesser.
2: Und es beeinflusst dann aber, wie Menschen sich bewegen im öffentlichen Raum, wie sie sich fühlen, aber auch wie sie sich zeigen. Also es ist vielleicht auch weniger sichtbar, können leben und sozusagen es ausdrücken.
1: Gerade mal 10% von allen Fällen werden der Polizei gemeldet. Das hat damit zu tun, dass das Vertrauen in den Behörden tief ist, sagt der Milo Kesser. Aber auch, dass sich Betroffene Anfeindungen, Beleidigungen und Angriffe gewohnt sind, weil es so häufig passiert.
2: Viele Menschen halten Gewalt, die sie erleben, nicht eigentlich für Gewalt. Weil es so normalisiert ist, dass man aufgrund dessen, dass man anders fühlt, anders liebt als Dominanzgesellschaft.
1: Darum sei es wichtig, dass die Polizei und Personen im Gesundheitswesen sensibilisiert sind. Aber auch, dass wir als Gesellschaft uns für die Minderheit einsetzen, sagt der Milo Kesser.
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1: Mit genau dem Lied ist sie an der Eurovision Song Contest, Veronika Fusaro für die Schweiz. Mit Alice, gestern Abend hat sie ihren Auftritt gehabt. Ja, ins Finale hat sie es leider nicht geschafft, aber der Song, der ist schon gleich gut, oder? Wir machen weiter. Das ist der Brian Adams. Ich wünsche ganz einen schönen Freitagmittag.

Miley Cyrus mit Younger You beim Radio. Von da in 10 Minuten haben wir es eins. Wir machen weiter mit guter Musik. Da ist U2 beim Radio. Von da wünsche ganz schönen Freitagmittag.

0: Mit Nickelback gehen wir durch den Freitagmittag. Ihr hört das Radio von da. Wir kommen jetzt zu einer jungen Künstlerin. Ja, die Lola Young, die hat den Jahrgang 2001. Jung, hä? Ja, und mehrere Radiohits hat sie schon rausgebracht. Muss man auch mal schaffen, oder? Auf- und abgespielt zu werden. Auf jensten Sender auf der ganzen Welt. Wenn ich so schnell studiere. Ich hab's bis jetzt schon auch ins Radio geschafft, aber nur mit Tom Schwätzer und nicht mit einer schönen Gesangsstimme. Ach, ja noch, die einen Leute sind einfach talentierter als andere. Man sollte sich ja aber eh nicht vergleichen, oder? Wir hören sie auf jeden Fall mit ihrem Song Dealer noch vor den Eis.
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1: Im Studio der Dario Jecker. Die Schweiz, die gesamte EU und weitere Länder wollen ein Sondergericht für die Verbrechen gegen die Ukraine einrichten. Die Länder sind dazu einem neuen Teilabkommen beigetreten, teilt der Europarat mit. Dessen Generalsekretär Alain Berset begrüßt diesen Schritt in einer Erklärung. Für ihn stehe dieses Ukraine-Sondergericht für Gerechtigkeits- und

0: Bilateralen Beziehungen zwischen der Schweiz und Deutschland im Zentrum des Treffens. Zudem wollen die beiden Politiker über Wettbewerbsfähigkeit, Innovation und die Sicherheitslage in Europa sprechen. Letzten Herbst hatte bereits Bundesrätin Karin Keller-Sutter Merz in Berlin besucht. Mehrere Auslandschweizer in Russland und Belarus kommen derzeit nicht an ihre AHV-Rente. Laut der Schweizerischen Ausgleichskasse blockieren Banken Überweisungen wegen der Sanktionen gegen Russland und Belarus. Betroffen davon sind vor allem Personen, die nur ein Konto in Russland oder Belarus besitzen. Ab heute trainiert die Schweizer Armee das Schießen aus Helikoptern, und zwar in Frankreich. In der Schweiz gäbe es zu wenig Möglichkeiten zum Üben, teilt die Armee mit. Zudem förderten die Übungen in Frankreich die internationale Zusammenarbeit, heißt es. Ziel des Trainings sei es unter anderem, das Schießen auf fliegende Ziele zu trainieren. Auch wegen wechselnden Winden sei das Schießen aus Helikoptern besonders komplex und sei nur in speziell dafür freigegebenen Gebieten möglich. Solche gäbe es in der Schweiz zu wenig. Heute startet in der Schweiz die Eishockey-Weltmeisterschaft. Während rund zwei Wochen kämpfen in Zürich und Fribourg insgesamt 16 Nationen um den Weltmeistertitel. Über 400.000 Tickets wurden im Vorfeld verkauft. Eine Heim-WM sei natürlich etwas ganz Besonderes, sagt Sportminister Martin Pfister.
1: Wir werden sicher als Land auch von dieser Emotion können etwas mitbekommen und uns freuen. Ich hoffe, dass die Mannschaft dann gut läuft.
0: Die Schweiz habe eine Top-Mannschaft, so Pfister. Mit etwas Glück sei der Hockey-Nazi viel zuzutrauen. Das erste Spiel bestreitet die Schweiz heute Abend gegen Titelverteidiger USA.
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3: Ja, für alle, die heute arbeiten müssen und keine Brücke machen, hey, es ist nicht so schlimm. Das Wetter ist eh nicht so gut, oder? Bewölkt, auch nass immer wieder. Schnee gibt es heute ab rund 1500 Meter. 6 Grad sind es in Brigels, in Pfalz heute 15 Rosa, 1 Grad. Morgen Samstag ist es im Norden vor allem recht bewölkt. Es regnet auch immer wieder. Schnee gibt es zwischen 12 und 1600 Meter. Wir haben bis zu 13 Grad in Chur.
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3: Wir haben Stau auf der A13, San Bernardino Richtung Chur zwischen Saufers und Rofla. Zu den Pässe schneebedeckt aktuell der Bernina, Lukmanier, Oberalp, Ofen und der Splügen.

Freitagmittag, wir haben es vorher in den Nachrichten gehört. Zusammen gehen wir aufs Eis. Heute startet die Hockey-WM in der Schweiz. Zusammen mit unserem Sportredakteur schauen wir auf unsere Schweizer Nazi und unsere Gegner. Zuerst gibt es eben noch ein bisschen Musik. Katy Perry mit Band-Aids beim Radio von hier.

0: Pacific kommen wir durch den Freitagmittag mit dem Radio von da. Und wir haben uns noch fast nicht erholt von dem krass spannenden Playoff-Final zwischen HCD und Fribourg-Gotteron. Erst bei mehr als zwei Wochen ist es her, aber das eine Highlight jagt ja bekanntlich das andere. Grosse Zeit zum Durchschnaufen haben wir nicht. Da kribbelt es wahrscheinlich bei den Hockey-Fans so langsam, aber sicher nur noch ein paar Stunden und dann geht es los mit dem Saison-End-Highlight. Hanna Ambühl und Ruud Schmenzi.
1: Ja, heute Nachmittag startet Eishockey-Heim-WM. Unser Reporter Ruud Schmenzi ist für Radio Grischa vor Ort während diesen Wochen. Ruud, von wo berichtest
2: du? Ja, gespielt wird Zürich und Freiburg. Zürich im Swiss-Life-Stadion von der ZSC Lions, Freiburg in der BCF-Arena von Fribourg-Gotteron. Die Schweizer Nazis spielt ihre Gruppenspiel alle in Zürich, das heisst, ich bin mehrheitlich in Zürich unterwegs und werde von dort aus berichten und dann auch Stimmen liefern. Aber ich habe auch mal gedacht, ich könnte einen Ausflug auf Freiburg machen und schauen, wie gross das dann die Begeisterung dort ist.
1: Ja, sicher auch spannend, denn dort unten mit all diesen Fans. Du hast die Schweizer Nazis und ihre Gruppenspiel gerade angesprochen. Wie heissen denn die Gegner?
2: Ja, die Schweizer spielen gegen die USA, Finnland, Lettland, Ungarn, Deutschland, Österreich und Großbritannien. Gerade die Partien gegen die USA, Finnland und Deutschland dürften zu den eher schwierigeren Spielen gehören. Gegen Ungarn und Großbritannien ist Gewinnen eigentlich wirklich einfach Pflicht.
1: Du hast es vorher gesagt, die Schweiz spielt in Zürich. Würde es sich aber gleich einmal auch lohnen, auf Freiburg ein Spiel zu schauen?
2: Ja, auf jeden Fall. Dort spielen nämlich unter anderem Schweden, Kanada und Tschechien. Ob es aber für diese Top-Teams noch Tickets gibt, weiss ich nicht. Aber ich denke, auch die Fanzone dürfte sicher ein Erlebnis sein. Ich kenne es von den Playoffs, wo ich die HCD und Freiburg gegeneinander gespielt habe im Finale, wo ich durfte begleiten, einmal zu Freiburg. Also die Begeisterung, Eishockey-Begeisterung zu Freiburg, die ist schon sehr gross.
1: Ja, und jetzt wenn wir mal noch ein bisschen genauer auf die Schweizer Nazi eingehen. Wie sieht da das Team aus? Welche Top-Cracks sind mit dabei? Und vor allem, welche Bündner sind auch im Kader?
2: Ja, 22 Spieler und 3 Goalies stehen im vorläufigen Kader vom Schweizer Nazi-Trainer Jan Gadieu. Aus der NHL, also der besten Liga der Welt, sind gerade mehrere Spieler dabei, so auch der Churer Stürmer Nino Niederreiter. Neben ihm der Roman Josi, der Nico Hischier, der Pius Sutter, der Janis Moser und der Timo Meier, die auch alle aus der NHL kennen. Dann haben wir noch einen zweiten Bündner neben dem Nino Niederreiter. Das ist der Ken Jäger, der im Team ist. Und vom Vize-Schweizer Meister HC Davos sind 4 Spieler mit dabei. Es sind das die beiden Verteidiger Sven Jung und Lukas Frick, der Stürmer Simon Knack und dann auch noch der Goalie Sandro Aschlimann.
0: Ja, ernst gilt es für die Schweiz heute Abend am 20.08.

0: aus. Boah, also ich wüsste nicht, irgendein Sven gehen doch einfach die Ideen aus. Und eben nicht nur das, auch das Geld. Die Kunst, die kommt nämlich Kogatür, grobe Schätzung. Je nachdem eben, wie detailliert das Ganze ist, gell? Kosten die 1000 Tattoos alle etwa gleich viel wie ein Porsche 911er. Also, das ist wirklich ein ganz lässiges Autöli, he? Ja, gut, ich sage, der Sido, der hat sich nicht müssen entscheiden mit der Musik, hat er sicher genug Geld gemacht. Wir hören ihn noch vor die halbe zwei.
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0: auch schon zu Chur gsi. Der Sido, wir haben gehört, mit 1000 Tattoos. Ein Bigger ist er gsi, ganz lässig.
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0: Grau nass ist es heute in der ganzen Südostschweiz. Die Schäfergrenze liegt auf zwischen 15 und 1800 Meter. So, 11 Grad haben wir in Mels, in Elm sind es 7 und in Zent heute 5 Grad. Morgen Samstag geht es mit der Wolke weiter. Auch Regen kann es immer wieder einmal geben. Schnee gibt es rund 1200 Meter. Wir haben 13 Grad in Chur.
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0: Ja, da schauen wir gerade auf Bess. Aktuell schneebedeckt sind der Bernina, Lukmanier, Oberalp, Ofen und Spügen. Kommen wir gut durch den Freitag. Ich bin Sarah Marti. Schön, sind ihr mit mir mit dabei.

0: Der Michael Patrick Kelly da auf Radio Grieche am Freitagnachmittag. Ah, ist ja schön zum sagen, Freitag oder immer gut. An dem Tag kann ja vieles sein, das Ende vor Arbeitswoche, der Start vom Wochenende, Anfang von der Ferien oder eben auch der Tag, wo neue Musik rauskommt. Ja, wir haben genau das für euch. Genauer noch neueste Songs aus dem Kanton Graubünden.
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2: Der Chill aus Zitzers ist fleissig mit neuer Musik.

0: Song «Nur für dich» ist die neueste Single vom Bündner Rapper. «Nur für dich» heisst in dem Fall für seinen besten Kollegen.
1: Aus der Intention heraus, dass wir Männer untereinander einander zu wenig oder gar nicht sagen, wie wichtig wir füreinander sind. Sondern wir erleben einfach die Sachen, wir haben Erinnerungen, wir haben es lustig miteinander.
0: Darum hätte er ihm eine Freude machen mit dem.
1: Nach so vielen Songs, die über mich reden, habe ich gedacht, wird mir immer mal ein Song und macht ihm vielleicht auch mal eine Freude. Und ich glaube, viele Leute, vor allem im Refrain, finden sich selber und ihre Freundschaften, die sie haben, auch in dem Lied.
0: Und ich glaube, wer ein bisschen versteht, um was es ging, der werde ich das Lied auch gerne hören und vielleicht auch den eigenen Kollegen schicken, als Zeichen für Wertschätzung für Freundschaft. So der Chilla zu seinem neuesten Lied «Song nur für dich». Song nur für dich. Der Shige aus Chur kommt ebenfalls mit einem neuen Lied.

0: Aussecours heisst der neueste Song vom Shige. Das Lied ist ein Hilfeschrei für alle verletzten Soldatinnen und Soldaten, wie der Bündner Künstler sagt.
1: Wo etwas im Herzen, wo gerne bearbeiten möchten, von denen wir am Arbeiten sind. Es ist eigentlich ein Love-Song, aber trotzdem auch ein Song, wo Leuten hilft, wo Kraft gibt, wo sagt, ey, auch wenn du wirklich am tiefsten Punkt bist, es gibt immer eine Möglichkeit, zum raufzukommen.
0: Es ist immer möglich, zum wieder raufzukommen und noch stärker sein als zuvor, sagt der Shige zur Message von seinem neuen Lied «Aussecours», wo jetzt überall draussen ist.

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1: Zwei Songs, zwei Typen, zwei Sprachen. Einen davon hören wir jetzt komplett. Da ist ja der Shige mit «Au secours».

Musik aus der Region vom Skigebiet beim Radio. Von euch wünschen ganz schönen Freitagnachmittag. Es ist 14:45 Uhr.

0: Guten Freitag, ja, und viele von euch müssen heute wahrscheinlich nicht arbeiten. Also, wenn euer Geschäft Bruck macht. Der Valposchiavo Calcio nehme ich an, hat heute sicher auch frei, hoffe es zumindest für sie. Die haben gestern nämlich etwas zu feiern gehabt. Sie haben im Bündner Cup-Final 4:1 gegen US Schloein Islands gewonnen, der Matthias Gattini. Er hat das vierte Goal geschossen, hat nach dem Match eigentlich nur etwas zu sagen.
1: Das ist geil, ja. Also hier in Chur mit allen Fans und ja, das ist einfach geil. Einfach geil.
0: Ja, geil ist halt schon, gell? Vor allem, wenn man so einen Cup gewinnt. Und dann muss man ja auch richtig feiern, wie der Sandro Cirolo, er ist Ersatzgoalie, sagt.
2: Ah, bei uns wird jede sagt ziemlich richtig gefeiert, oder? Das italienische, latinische Mentalität. Und dann gibt es sicher eine riesen Party, vor allem in unserem Lokal, da im Poschiavo. Und bringen wir den Pokal ein bisschen unter Leute.
0: Ja, darum eben meine, hoffentlich haben die Jungs heute frei. Aber nicht nur die Fußballer aus dem Val Poschiavo haben gestern eine Kogenfreude gehabt. Auch der Präsident vom Bündner Fußballverband, der Klaus Galuri.
3: Ja, wir sind sehr zufrieden. Es war natürlich eine Bombenstimmung, oder? Sind wir nicht unbedingt gewöhnt in Graubünden, dass wir so eine Stimmung haben im neuen Stadion. Das war jetzt die schönste Stimmung, was bei Fußball war. Broncos haben natürlich immer so eine Stimmung. Und jetzt haben wir wirklich hier im Fußball-Cup-Finale bei den Frauen und bei den Männern wirklich eine bombastische Stimmung gehabt. Richtig schön.
0: Also im Großen und Ganzen ein gelungenes Cup-Finale gestern auf der Oberau.
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0: Anna Rosinelli beim Radio von da in 7 Minuten. Haben wir zwei, einen habe ich noch für euch. Against the wind. 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Ja, passend zum heutigen Wetter, against the wind, gegen den Wind, gehen wir noch vor die zwei beim Radio von da.
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1: Im Studio der Dario Jecker. Oberhalb des Bündner Bergdorfes Brienz ist es zu einer kleinen Rutschung gekommen. Sichtbar wurde dabei laut der Gemeinde Albula eine dunkle Stelle im Gelände. Geologen sprechen jedoch von einer normalen Bewegung am Hang. Einen Zusammenhang mit dem Entwässerungsstollen im Berg gäbe es nicht. Gleichzeitig zeigen Messungen, dass sich das Dorf deutlich langsamer bewegt als noch vor 2 Jahren. Damals musste Brienz wegen der Gefahr eines Bergsturzes evakuiert werden. Bundespräsident Guy Parmelin trifft nächsten Dienstag in Berlin den deutschen Bundeskanzler Friedrich Merz. Laut dem Bundesrat stehen die bilateralen Beziehungen zwischen der Schweiz und Deutschland im Zentrum des Treffens. Zudem wollen die beiden Politiker über Wettbewerbsfähigkeit, Innovation und die Sicherheitslage in Europa sprechen. Letzten Herbst hatte bereits Bundesrätin Karin Keller-Sutter Merz in Berlin besucht. Ab heute

0: In wechselnden Winden sei das Schießen aus Helikoptern besonders komplex und sei nur in speziell dafür freigegebenen Gebieten möglich. Solche gäbe es in der Schweiz zu wenig. Israelische Siedler haben in den frühen Morgenstunden mehrere Dörfer im Westjordanland angegriffen. Das berichten palästinensische Medien. In einem Ort in der Nähe von Ramallah sei eine Moschee in Brand gesetzt worden. Die Siedler hätten auch mehrere Fahrzeuge angezündet. Vom israelischen Militär gibt es keine Bestätigung der Vorfälle. Heute startet in der Schweiz die Eishockey-Weltmeisterschaft. Während rund zwei Wochen kämpfen 16 Nationen um den Weltmeistertitel. Die Schweiz habe eine Top-Mannschaft, sagt Sportminister Martin Pfister.
1: Auch mit den NHL-Spielern, die jetzt dazugekommen sind, in unserer Mannschaft ist alles zuzutrauen. Es braucht ein bisschen Glück auch und Konzentration. Und jetzt hoffe ich, dass der Heimvorteil auch etwas bewirkt.
0: Eine Heim-WM sei natürlich etwas Besonderes, fügt Pfister an. Das erste Spiel bestreitet die Schweiz heute Abend gegen Titelverteidiger USA.
2: Das Wetter. Heute ist es recht bewölkt, zeitweise auch nass. Die Schneefallgrenze die liegt auf 1500 Meter. 6 Grad gibt es in Brigels, in Fels sind es 5, Zerosa heute 1 Grad. Ja, am Samstag ist es im Norden recht bewölkt. Es regnet auch immer wieder. Schnee gibt es zwischen 12 und 1600 Meter. Wir haben bis zu 13 Grad in Chur.
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2: Dann schauen wir gerade auf Pässe. Aktuell schneebedeckt sind der Bernina, Lukmanier, Oberalp, Ofen und der Splügen.

0: kommen gut durch den Freitagnachmittag. Ja, jetzt haben wir eine halbe Stunde Schweizer Musik für euch bereit. Ja, zum Beispiel auch vom Baschi. Als Golf bin ich so verliebt gewesen. Ja, aber anscheinend kann sich das Gefühl auch auswachsen. Ich habe es überstanden. Ja, ihr hört das Radio von da. Cool, sind ihr mit uns mit dabei an diesem Freitagnachmittag.
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1: Im Studio der Dario Jecker. Die Schweiz, die gesamte EU und weitere Länder wollen ein Sondergericht für die Verbrechen gegen die Ukraine einrichten. Die Länder sind dazu einem neuen Teilabkommen beigetreten, teilt der Europarat mit. Dessen Generalsekretär Alain Berset begrüßt diesen Schritt in einer Erklärung. Für ihn stehe dieses Ukraine-Sondergericht für Gerechtigkeit und Hoffnung. Auch die Schweiz unterstütze das Gericht voll und ganz, so Bundesrat Ignazio Cassis. Das Parlament in Bern muss dem Beitritt zum Sondergericht noch zustimmen. Ab heute trainiert die Schweizer Armee das Schießen aus Helikoptern, und zwar in Frankreich. In der Schweiz gäbe es zu wenig Möglichkeiten zum Üben, teilt die Armee mit. Zudem förderten die Übungen in Frankreich die internationale Zusammenarbeit, heißt es. Ziel des Trainings sei es unter anderem, das Schießen auf fliegende Ziele zu trainieren. Auch wegen wechselnden Winden sei das Schießen aus Helikoptern besonders komplex und sei nur in speziell dafür freigegebenen Gebieten möglich. Solche gäbe es in der Schweiz zu wenig. Die Weltgesundheitsorganisation WHO warnt vor süchtig machenden Nikotinbeuteln wie Snus. Deren Konsum steige weltweit, heißt es in einem Bericht der WHO. In der Schweiz sind nicht nur Snus, sondern auch andere nikotinhaltige Produkte wie E-Zigaretten auf dem Vormarsch. Fast die Hälfte der 18- bis 24-Jährigen in der Schweiz konsumieren bereits Tabakprodukte. Laut der Schweizerischen Vereinigung für Tabakprävention ist das Grund

Fahrzeuge angezündet. Vom israelischen Militär gibt es keine Bestätigung der Vorfälle. Der britische Rocksänger Billy Idol soll für sein Lebenswerk ausgezeichnet werden. Bei den diesjährigen American Music Awards soll die Punk-Ikone eine Anerkennung seiner unvergleichlichen Karriere, seines Gesamtwerks und seiner beispiellosen Beiträge zur Musik erhalten. Das teilen die Veranstalter der American Music Awards mit. Idols außergewöhnliche Karriere habe Musiker und Fans jahrzehntelang geprägt, heißt es. Bei den Awards am 25. Mai in Las Vegas soll Idol ein Medley seiner größten Hits spielen.

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1: Die Minutas Romanches diese Woche mit der Jessica Capretz und ihrem Besuch im Bundeshaus zu Bern. Sie hat zusammen mit der jungen Wirtschaftskammer Surselva den Nationalrat Martin Candinas besucht. Der Mitte-Politiker hat das Bundeshaus gezeigt und über die Wirtschaft in Graubünden diskutiert.
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1: Im Studio der Dario Jecker. Vor der dänischen Insel Anholt ist ein toter Wal entdeckt worden. Laut einem Sprecher der dänischen Naturschutzbehörde handelt es sich wahrscheinlich um den Buckelwal Timmy. Mary Milanovic.
2: Die Haut vom toten Wal sei genauso ungesund wie die vom Timmy, schreiben mehrere Medien. Aber man sei sich nicht sicher, ob der tote Wal ein Buckelwal ist. Er sei halb unter Wasser. Vor zwei Wochen ist der Timmy, nachdem er gestrandet ist, gerettet worden. Das Rettungsteam hat auf dem Rücken vom Timmy einen GPS-Tracker heretan. Aber bis heute gibt es keine Daten dazu, wo der Timmy ist. Laut dänischen Medien haben die Forscher vom toten Wal Hautproben genommen. Die sollen jetzt untersucht werden. Der Walkadaver könnte explodieren, weil sich durch die Verwesung Gase bildet.
1: Die Schweiz, die gesamte EU und weitere Länder wollen ein Sondergericht für die Verbrechen gegen die Ukraine einrichten. Die Länder sind dazu einem neuen Teilabkommen beigetreten, teilt der Europarat mit. Dessen Generalsekretär Alain Berset begrüßt diesen Schritt in einer Erklärung. Für ihn stehe dieses Ukraine-Sondergericht für Gerechtigkeit und Hoffnung. Auch die Schweiz unterstütze das Gericht voll und ganz, so Bundesrat Ignazio Cassis. Das Parlament in Bern muss dem Beitritt zum Sondergericht noch zustimmen. Die Weltgesundheitsorganisation WHO warnt vor süchtig machenden Nikotinbeuteln wie Snus. Deren Konsum steige weltweit, heißt es in einem Bericht der WHO. In der Schweiz sind nicht nur Snus, sondern auch andere nikotinhaltige Produkte wie E-Zigaretten auf dem Vormarsch. Fast die Hälfte der 18- bis 24-Jährigen in der Schweiz konsumieren bereits Tabakprodukte. Laut der Schweizerischen Vereinigung für Tabakprävention ist das Grund zur Sorge. Der britische Rocksänger Billy Idol soll für sein Lebenswerk ausgezeichnet werden. Bei den diesjährigen American Music Awards soll die Punk-Ikone eine Anerkennung seiner unvergleichlichen Karriere, seines Gesamtwerks und seiner beispiellosen Beiträge zur Musik erhalten.

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1: Ja, bewölkt ist es heute in der Südostschweiz, teilweise auch nass. Schnee gibt es aber rund 1500 Meter. 6 Grad sind es in Brigels, in Fels 5 und Zerosen heute 1 Grad. Morgen ist es im Norden recht bewölkt. Es regnet auch immer wieder einmal. Schnee gibt es aber rund 1200 Meter. Wir haben bis zu 13 Grad morgen in Chur.
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1: Ja, dann schauen wir auf die Hauptstrasse von Neffels richtig klar aus. Zwischen Neffels und Nitschel staut es bis zum Wikis Parkkreisel. Zur Pässe aktuell Schneebericht sind Bernina, Lukmanier, Oberalp und Splügen.

Es ist der Musikcontest in Europa. Ja, tönt schon recht cool, oder? Der Eurovision Song Contest. Der findet ja dieses Jahr in Wien statt. Die Schweiz hat es gestern leider nicht ins Finale geschafft. Schade, aber es geht ja gleich weiter. Das mit dem Livio Chistel. Er ist Journalist und hat morgen eben eine relativ grosse Ehre einfinden. Was er dann eben genau mit dem ESC wirklich zu tun hat, das hören wir gerade als nächstes nur da auf Radio Grischen.

0: Ja, einer von den vielen Liedern von Eros Ramazzotti, wo ich als Golf gezwungen worden bin zum Hören, das, weil meine Mama so ein Riesenfan ist. Ja, ihr hört das Radio von hier. Es ist Viertel ab vier. Ich wünsche ganz einen schönen Freitag. Und für alle Eurovision Song Contest Fans ist es gestern wahrscheinlich nicht so ausgegangen, wie ihr das wahrscheinlich gerne gehabt hätten. Ja, zu Veronika Fusaro, wo für die Schweiz antreten ist, hat der Einzug ins Finale verpasst. Schade, schade. Ich habe den Song eigentlich noch lässig gefunden. Ja, nur meine Meinung interessiert eigentlich eh niemand. Ja, vorbei ist es aber noch nicht. Morgen Abend ist dann das Finale. Mit dabei ist dort der Journalist Livio Gistel. Er hat etwas Spezielles vor.
1: Meine Aufgabe am Eurovision Song Contest dieses Jahr wird Zeit zum Punkt für die Schweiz übergeben. Das heisst, am Schluss von der Sendung im Grand Finale hier am Samstagabend schaltet man ja in all die Länder. Und fragt, hey, wem geben ihr die 12 Punkte? Und ich bin dann der, der für die Schweiz 12 Punkte übergeben wird.
0: Ja, der Livio, der schafft unter anderem ja auch beim RTR, also beim romanischen Radio und Fernsehen. Da haben wir natürlich schon noch wissen, ob er etwas auf seine Muttersprache sagt.
1: Ich werde ganz sicher romanisch einfließen lassen. Also, wenn schon, dann schon. Wir schalten ja auch auf Chur. Das ist, glaube ich, das erste Mal ever, wo man auf Chur schaltet und nicht irgendwie auf Zürich oder auf Genf oder auf Bern. Ich werde ganz sicher ein paar Wörter auf romanisch sagen. Weil, ja, das lohne ich mir jetzt nicht näher zum Bundesheer Europa sagen.
0: Ja gut, etwas anderes hätte mich jetzt auch überrascht, oder? Wenn schon, dann schon. Das Finale vom Eurovision leider ohne der Schweiz. Dafür mit einem kurzen Auftritt von einem Bündner. Livio Gistel auch schön, oder?

Tascha findet sie so gut, wie sie ist. Like it, like that, beim Radio von hier. Anders als bei vielen Stars in Hollywood. Viele legen sich ja unter das Messer, wie auch sie da.

0: ein bisschen zurückrudern muss jetzt gleich. Kat Burns, die hat sich operieren lassen. Sie hat ihre Brüste verkleinern lassen. Ja, eben kleiner und nicht wie die meisten in Hollywood grösser. So fühle ich sie sich wohler. Das ist schon die Hauptsache. Wir hören sie, die Kat Burns, beim Radio von da noch vor die halbe Fünfe.
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0: Ihr hört das Radio von euch, wünsche ganz schönen Freitag.
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0: Ja, der heutige Abend, der geht mit viel Wolken, teils auch Regen zu Ende. Und am Morgen geht es dann eigentlich so weiter. Es ist bewölkt und nass. Die Schneefallgrenze, die liegt auf rund 1200 Meter. Die Temperatur am Morgen auch, ja, es wird ein bisschen frisch, gell? Im Trim ist 12 Grad, dies und dies 9 und im Bivio morgen 5 Grad. Am Sonntag tut es dann auf, es sollte trocken bleiben. Die Sonne, die zeigt sich auch einmal. Wir haben bis zu 18 Grad.
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0: Ja, dann schauen wir auf die Hauptstrasse von Neffels Richtung Glarus. Zwischen Neffels und Nitschel staut es bis zum Wikis Parkkreisel. Dann noch zu der Pest schneebedeckt. Aktuell über Nina, Lugmanier, Oberalp und Splügen. Ich bin Sarah Marti, ihr hört das Radio von hier. In ein paar Minuten haben wir wieder neueste Musik aus der Region. Das mit dem Soundcheck. Ich wünsche einen ganz schönen Freitag.
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0: mit uns mit dabei. Ja, der Grischer Soundcheck, der geht heute in der 31. Runde. Über 100 Songs von mindestens so vielen Künstlerinnen und Künstlern haben wir euch schon vorgestellt und heute geht es weiter, Livia Biondini.
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2: Der Chill aus Zitzer ist fleissig mit neuer Musik.

0: Song «Nur für dich» ist die neueste Single vom Bündner Rapper. «Nur für dich» heisst in dem Fall für seinen besten Kollegen.
1: Aus der Intention heraus, dass wir Männer untereinander einander zu wenig oder gar nicht sagen, wie wichtig wir füreinander sind. Und wir erleben einfach die Sachen, wir haben Erinnerungen, wir haben es lustig miteinander.
0: Darum hätte er ihm eine Freude machen mit dem.
1: Nach so vielen Songs, die ich über mich rede, habe ich gedacht, wird mir immer mal ein Song und macht ihm vielleicht einmal eine Freude. Und ich glaube, viele Leute, vor allem im Refrain, finden sich selber und ihre Freundschaften, die sie haben, auch in dem Lied.
0: Und ich glaube, wer ein bisschen versteht, um was es ging, dann werde ich das Lied auch gerne hören und vielleicht auch den eigenen Kollegen schicken, als Zeichen für Wertschätzung für Freundschaft. So der Chilla zu seinem neuesten Lied «Song nur für dich». Song nur für dich. Der Shigeo Skur kommt ebenfalls mit einem neuen Lied.

0: Aussecours heisst der neueste Song vom Shige. Das Lied ist ein Hilfeschrei für alle verletzten Soldatinnen und Soldaten, wie der Bündner Künstler sagt.
1: Wo etwas im Herzen, wo gerne bearbeiten möchten, von denen wir am Arbeiten sind. Es ist eigentlich ein Love-Song, aber trotzdem auch ein Song, wo Leuten hilft, wo Kraft gibt, wo sagt, ey, auch wenn du wirklich am tiefsten Punkt bist, es gibt immer eine Möglichkeit, zum raufzukommen.
0: Es ist immer möglich, zum wieder raufzukommen und noch stärker sein als zuvor, sagt der Shige zur Message von seinem neuen Lied «Aus dem Kuch», wo jetzt überall draussen ist.

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1: Ja, so vielfältig wird die Region, so die Musik aussehen. Und einer von diesen zwei Songs hören wir jetzt noch ganz. Da ist er, der Chiller mit Song nur für dich. Beim Radio von da. Ich wünsche ganz einen schönen Freitagabend.

0: Eigentlich ganz ein ruhiger Song mit dem Remix haben wir, aber Clubfeeling passt eigentlich ja für den Freitagabend. Es ist 10 vor 5. Ja, nach der 5 werden wir wie immer unter der Woche wieder top informiert mit der Sendung Info Kompakt. Heute geht es unter anderem um die Mafia-Problematik in Misoxelinen-Rettich.
1: Das Bündner Südtal hat mit Leuten zu kämpfen, die trotz illegaler Machenschaften eine Aufenthaltsbewilligung gekriegt haben. Der Kanton hat vor vielen Jahren, wo die Thematik zuerst mal aufgekommen ist, noch besser geschaut. Mittlerweile fühlen sie sich aber nicht mehr genug unterstützt. Das sagt der Bürgergemeinspräsident von Roveredo, der Aurelio Troger.
2: Das Problem, dass in Entwicklung von diesen Bürgern sind mehrere Anfragen gekommen. Und jetzt, ich denke, das ist alles ein bisschen vorbei. Und man sieht die Situation, das ist schwer geworden, oder?
1: Was der Kanton Graubünden dazu sagt, wird Gemeinde Roveredo jetzt reagiert hat und einen Haufen weitere Themen an, den hören wir bald.
0: Nach der 5 im Info Kompakt. Zuerst gibt es noch ein bisschen Musik. Da ist der Zian mit Stress. How to heal.

0: Radio von da in 6 Minuten. Haben wir es 5 und 1, habe ich noch für euch.
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0: Ich hoffe, ihr seid nicht gerade in einer Trennung. Sonst müssen wir jetzt in den nächsten Minuten wahrscheinlich heulen. Silbermond. Mit das Beste hören wir noch vor der 5 beim Radio von da.
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1: Im Studio der Dario Jecker. Vor der dänischen Insel Anholt ist ein toter Wal entdeckt worden. Laut einem Sprecher der dänischen Naturschutzbehörde handelt es sich wahrscheinlich um den Buckelwal Timmy. Mary Milanovic.
2: Die Haut vom toten Wal sei genauso ungesund wie die vom Timmy, schreiben mehrere Medien. Aber man sei sich nicht sicher, ob der tote Wal ein Buckelwal ist. Er sei halb unter Wasser. Vor zwei Wochen ist der Timmy, nachdem er gestrandet ist, gerettet worden. Das Rettungsteam hat auf dem Rücken vom Timmy einen GPS-Tracker heran. Aber bis heute gibt es keine Daten dazu, wo der Timmy ist. Laut dänischen Medien haben Forscher vom toten Wal Hautproben genommen. Die sollen jetzt untersucht werden. Der Walkadaver könnte explodieren, weil sich durch die Verwesung Gase bildet.
1: Russland soll dem Iran im Atomstreit mit dem Westen helfen. Das hat Irans Außenminister bei einer Pressekonferenz der BRICS-Staaten in Indien gesagt. Der russische Präsident Wladimir Putin soll demnach angeboten haben, hoch angereichertes Uran aus dem Iran in Russland lagern zu wollen. In den Atomverhandlungen drängte der Westen darauf, das Uran außer Landes zu bringen. Russland sei also bereit, hoch angereichertes Uran aus dem Iran zur Lagerung zu übernehmen. Der Goldpreis ist auf den niedrigsten Stand seit Anfang April gesunken. Der Preis für eine Feinunze, was etwas mehr als 31 Gramm sind, kostete noch 4.555 US-Dollar. Das sind über 2% weniger. Auch der Silberpreis ging zurück. Der Preis für eine Feinunze liegt bei rund 78 Dollar. Zudem gaben auch die Preise von wichtigen Industriemetallen wie Kupfer nach. Seit der Sichtung einer giftigen Kobra in einem südfranzösischen Dorf suchen Feuerwehr und Polizei nach dem gefährlichen Reptil. Öffentliche Einrichtungen und Parks bleiben geschlossen, Anwohner halten Kinder und Tiere im Haus. Im nächstgelegenen Spital ist man laut Behörden darauf vorbereitet, jemanden aufzunehmen, der gebissen wurde. Unklar ist im Moment noch, ob einem Reptilienliebhaber die Schlange entwichen ist oder ob jemand die Kobra ausgesetzt hat.
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4: Ja, der heutige Abend, der geht mit viel Wolken, teils auch Regentropfen. Zu Ende und am Morgen geht es bewölkt und nass weiter. Die Schneefallgrenze liegt auf 1200 Meter. Temperaturen morgen eher frisch.

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1: Dann schauen wir auf die Hauptstrasse von Neffels, richtig klar aus zwischen Neffels und Netschl staut bis zum Wikis Parkkreisel. Dann noch zu den Pässe schneebedeckt sind der Bernina, Lukmanier, Oberalp und

Ich wünsche euch ganz schönen Feierabend. Bei uns geht es auch weiter mit dem Neuesten aus der Region. Das mit dem Infokompakt. Zuerst gibt es aber noch ein bisschen Musik. Da ist Lost Frequencies mit Where Are You Now beim Radio von da.

0: Ihr hört das Radio von hier. Ich wünsche euch ganz einen schönen Freitagabend. Schön, sind ihr mit uns mit dabei. 6 Minuten nach die 5 haben wir's.
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2: Eine Vogelart, die außerhalb des Kantons Graubünden keinen einfachen Stand hat und darum mit einem Förderprogramm besser geschützt wird. Ein Bündner Start-up-Unternehmen, das ein Alltagskleidungsstück neu denkt. Ein Porträt über einen jungen Maturant, der für seine Maturarbeit bei einem nationalen Wettbewerb mit Gold ausgezeichnet worden ist. Und ein Beitrag über eine Prättigauerin, die als jüngste Blasinstrumentenreparateurin für die Schweiz gilt. Das alles sind Themen, die heute im Infokompakt beleuchtet werden. Anfangen tun wir aber woanders. Das Bündner Südtal Misox hat Probleme mit mafiaähnlichen Gruppierungen. Was der Bürgergemeinspräsident von Rovredo und der Kanton dazu meinen, das hören wir jetzt. Am Mikrofon ist Selina Rettich. Organisierte Verbrechen, mafiaähnliche Strukturen und der Vorwurf, die Bündner Regierung schaue zu wenig genau her. In Misox wächst der Unmut über die Mafia-Problematik. Wir haben am Mittwoch über die Sicht der Bündner Regierung berichtet. Heute rollt der Noah Böhler das ganze Thema nochmal auf.
3: Eine der grössten Ängste in Misox ist die Angst vor der Mafia. Ein Auslöser sind die Verhaftungen während einer internationalen Drogenrazzia im letzten Februar gewesen. 4 der verhafteten Personen haben in Rovredo gewohnt und eine Aufenthaltsbewilligung BK. Einer der Verhafteten war zu dem Zeitpunkt schon vorbestraft gewesen. Mit der Aufenthaltsbewilligung B können Ausländerinnen und Ausländer über längere Zeit in der Schweiz bleiben und auch hier arbeiten. Ein Strafregisterauszug wird dafür nicht verlangt. Das hat mit dem Personenfreizügigkeitsabkommen mit der EU zu tun. Neu müssen wir aber selber angeben.

0: wenn man Vorstrafe hat, wie der Bündner Justizminister Peter Payer sagt.
1: Man muss entweder angeben, doch, ich habe etwas, dann können wir genauer her schauen, was ist das. Vielleicht hat jemand zum Beispiel einmal den Ausweis müssen abgeben, weil er zum Beispiel schnell gefahren ist. Das allein wird noch kein Grund sein, um keine Aufenthaltsbewilligung zu geben. Wenn jemand deklariert, nein, da ist eine grössere Geschichte dahinter, dann können wir anschauen, was ist das gewesen, wann ist das gewesen.
0: Wenn jemand falsch deklariere und im Nachhinein finde man das raus, könnte der Kanton die Aufenthaltsbewilligung wieder entziehen. Das sei bis jetzt nicht möglich gewesen oder nur über Umweg. Im ISOX überzeugt das Vorgehen laut dem Bürgergemeinspräsident von Overedo, Aurelio Troger, aber nicht.
2: Von meiner Meinung, das nutzt für nichts, weil es ist schon klar, dass einer, das hat Probleme mit der Justiz, er würde nicht sagen, du, ich habe die Probleme, oder? Man muss konkret reagieren. Ich weiß jetzt, vielleicht ist es eine graue Zone, wo man darf fragen, eine Strafregister oder nicht. Aber trotzdem, der Regierung muss am richtigen Weg gehen, aber nicht mit einer solchen Idee.
0: Der Kanton muss etwas machen, und zwar schnell. Laut Aurelio Troger hat er jahrelang weggeschaut. Aus dem Grund ist die Bürgergemeinde Roveredo Ende März in einen Bummelstreik getreten.
2: Das bedeutet, dass unsere Einbürgerung, sie gehen weiter schon mit den Leuten, dass sie haben kein Problem. Aber wo treffen wir Schwierigkeiten mit Leuten, dass wir haben problematische Situationen? Wir nehmen die richtige Zeit zum Kontrollieren und wir gehen in der Tiefe.
0: Die Bündner Regierung reagiert scharf auf Drohung. Das Amt für Migration und Zivilrecht hat aufsichtsrechtliche Abklärungen eingeleitet. Das heisst, die Bürgergemeinde Roveredo muss erklären, wie sie das geltende Recht trotz Streik einhalten will. Im Extremfall können auf eine bewusste Verzögerung von Verfahren eine Zwangsverwaltung folgen, so der Peter Payer. Aktuell sieht es aber nicht danach aus.
1: Wir haben bis jetzt nichts gemerkt. Es sind jetzt hängige Dossier eingereicht worden. Das freut uns auch, weil wir sehen, doch auch die Bürgergemeinde sind ihre Verantwortlichkeit und Zuständigkeiten bewusst und sie wollen die auch erfüllen. Und wenn es aber auf der anderen Seite noch Fragen gibt, dann sind wir auch gerne bereit, die mit ihnen zu diskutieren.
0: Wenn die eine Seite der anderen vorwerfe, du machst nichts und die dann genau das Gleiche mache, bringen es beiden nichts, so der zuständige Regierungsrat. Am Kanton Graubünden ist es darum wichtig, sich auf Augenhöhe miteinander auszutauschen.
3: Wie das Ganze weitergeht, wird sich zeigen. Als nächstes will der Kanton mit den verantwortlichen politischen Gemeinden im Misox zusammensitzen. Ende Mai ist dann ein grösserer Austausch zum Thema organisierte Kriminalität geplant.

0: So tönt der Gärtnerrotschwanz. Und im Domlesk ist der, anders als in anderen Teilen der Schweiz, nur erstaunlich häufig zu hören. Die Regionalstelle Graubünden vor Schweizerischen Vogelwarte Sempach hat darum ein Förderprogramm lanciert. Der Patrick Marti, Leiter der Regionalstelle, erklärt den Gärtnerrotschwanz genauer.
1: Es ist einfach eine sehr, sehr schöne Art. Es ist eine sehr attraktive Art mit dem roten Bauch und der ganz leuchtig hellen Stirne. Und es ist auch sehr eine spezielle Art, wenn es um einen Lebensraum geht. Also er kommt vor allem in Obstgärten oder in Siedlungen mit vielen Bäumen vor und ist so ein kleines Zeichen für eine noch intakte Kulturlandschaft.
0: Dass sich der Gärtnerrotschwänze gerade im Domlesk so wohlfühlen, kommt nicht von ihnen. Die landwirtschaftliche Entwicklung im Bündner Sonnental hat den Vögel in die Karte gespielt.
1: Was sicher ausmacht, sind die sehr schönen Dörfer mit viel Grünfläche in den Dörfern, mit viel Obstbäumen rund um die Dörfer, aber auch in den Dörfern innen. Und die speziellen Obstgärten, das ist genau das, was der Garten Rotschwanz braucht als Lebensraum und darum hier noch recht häufig vorkommt.
0: Knapp 50 Vogelreviere sind vor 4 Jahren im Domlesk gezählt worden. Als Vergleich, im ganzen Kanton Zürich sind es nur rund 40 Reviere. Ein Unterschied, der zeigt, dass die Kulturlandschaft im Domlesk noch intakt ist. Die Vogelwarte will das mit dem Förderprogramm erhalten, mit 3 Schritten. Der erste beinhaltet Exkursionen und das Verbreiten von Informationen über den Vogel.
1: In einem zweiten Schritt möchten wir auf die Landwirtschaft zugehen. Die Obstgärten, die hängen auch von der Landwirtschaft ab, dass die umsichtig gepflegt und erhalten werden. Und in einem dritten Teilprojekt würden wir gerne mit der Bevölkerung ihre Siedlung innen Aufwertungen machen. Also das heisst Gärten aufwerten und verschiedene andere Strukturen und auch Nistkästen aufhängen.
0: Der Gartenrotschwanz ist auch wichtig, weil er eine sogenannte Schirmart ist. Das heisst, was er braucht, also strukturreiche Obstgärten, Blumenwiesen und alte Bäume, das nützt automatisch auch einen Haufen anderer Tiere. Das Projekt wird darum im Rahmen der Bündner Biodiversitätsstrategie unterstützt. Abgesehen davon ist es eine Zusammenarbeit für Vogelwarte mit dem Projekt Kulturlandschaft Domlesk. Der Patrick Marti hat grosse Hoffnungen ins Projekt.
1: Dass er erhalten bleibt hier. In anderen Regionen ist das leider nicht der Fall. Sie sind auf sehr vielen Orten selten geworden oder ganz verschwunden. Es ist zu wünschen, dass die Art erhalten bleibt und mit dieser Art oder Lebensraum, also die strukturreichen Obstgärten und Siedlungen. Und das kommt auch ganz vielen anderen Arten, kommen die Massnahmen auch zu gut. Und das sind auch sehr spannende Arten, die wir möchten mit diesem Projekt auch erhalten und fördern.
0: Für alle, die sich jetzt für das Vögel interessieren, die Regionalstelle Graubünden vor Schweizerischen Vogelwarte Sempach veranstaltet im Domlesk immer wieder Exkursionen zum Gartenrotschwanz. Ein Start-up zu gründen heisst meistens, aus einer Idee ein funktionierendes Geschäftsmodell zu machen. In dieser vierteiligen Serie zeigt Noah Böhler, wie junge Unternehmen aus Graubünden genau das geschafft haben. Heute geht es im letzten Teil der Serie um Mein, eine Firma, die mit künstlicher Intelligenz die Unterwäschebranche verändern will.
2: Eine Idee allein langt meistens noch nicht für ein Start-up. Es braucht viel Willen und der Glaube daran, dass die Welt das Produkt, das man anbietet, wirklich braucht. Bei der Firma Mein war genau das der Startpunkt. Viele Frauen haben Mühe, einen BH zu finden, der wirklich passt. So die Gründerperle Linda und Matthias Durisch.
3: Wenn man sich die Vielfalt von unseren Brüsten und von unseren Oberkörpern, von der weiblichen Anatomie anguckt, dann ist es eigentlich schon sehr, sehr klar, dass man damit häufig nur 10 Größen im Laden nicht auskommt. Und das belegen auch Studien. Also laut Studien sind 50% aller Frauen tragen tatsächlich den falschen BH.
2: So sagt die Idee gekommen, BHs zu machen, die individuell auf die verschiedenen Körper anpasst sind. Für das setzt man eine künstliche Intelligenz ein, die das Körpermaß der Kundin misst.
3: Man geht bei uns auf den Online-Shop und öffnet ein kleines Widget, nennt man das, das ist ein kleines Fenster. Und da startet der Scan-Prozess eigentlich schon mit 4 Fragen, die man beantwortet. Dann wählt man ein paar Körperformen aus. Platziert das Handy, tritt 3 Schritte zurück. Man kann das in Unterwäsche machen, also so wie man auch in einer Body gesehen wird. Und dann dreht man sich und dann werden weit über 100 Körpermaße genommen.
2: Am Gründerpaar sagt klar, dass es bei solchen Scans schnell einmal um heikle persönliche Daten ging. Wegen dem wird beim Scan unter anderem automatisch das Gesicht und der Hintergrund unkenntlich gemacht.
3: Dann werden die Daten, also die Bearbeitung der Bilder, findet niemals in Zusammenhang mit deiner Identität statt, sondern die werden an einem anderen Ort ausgewertet und dann werden nur die reinen Zahlen, also nur die Körperdaten, wieder mit deinem Profil auf unserem Shop über einen speziellen Code verknüpft.
2: Auf das Problem der unpassenden BHs aufmerksam worden, sagt das Gründerpaar vor 3 Jahren, wo Linda Durisch selber schwanger gewesen sei und sich ihren Körper verändert hat. Bis das Unternehmen live gegangen sei, hat es dann aber nochmal 2 Jahre gebraucht.
3: Matthias ist Industriedesigner, ich bin Textilingenieurin. Das heißt, wir hatten schon mal Fuß in der Textilbranche. Das hat uns sicherlich geholfen. Und wir haben direkt von Anfang an versucht, die richtigen Partner mit an Bord zu bringen, um die Produktion aufzubauen und auch die technische Lösung im Hintergrund für den Scan zu lösen. Aber in dem Prozess sind viele Ideen auf den Tisch gekommen, die wir auch zum Teil wieder verworfen haben. Es dauert halt einen Moment, bis man die perfekte Lösung findet.
2: Die Firma ist am Weltfrauentag am 8. März vor einem Jahr mit ihrem Produkt auf den Markt gegangen. Seitdem hat das Unternehmen schon weit über 1000 Kundinnen gehabt. Trotzdem finanziert die Marke noch nicht ihr Leben. So die Linda Durisch.
3: Wir haben nebenbei noch eine Entwicklungsagentur, wo wir für große Sportmarken Produktkonzepte erarbeiten. Und das finanziert uns unseren Lebensunterhalt. Bei Main fließt tatsächlich jeder Cent wieder zurück in die Entwicklung und in das Business.
2: Die Idee ist aber schon zum Main grösser machen. Für die Zukunft sind auch schon weitere massgefertigte Produkte geplant, wie zum Beispiel Bikinis oder Unterhosen für Männer.
0: Das war es mit dem letzten Teil unserer Serie über Bündner Startups. Ihr seht, bei vielen Startups braucht es mehr als nur einen Versuch, bis es mal klappt. So war es auch bei Main der Fall gewesen. Produzieren tut das Unternehmen in Kroatien. Gemolden ist es in Domadems. Diese Woche haben wir euch schon 3 Bündner Jugendliche vorgestellt, die für ihre Maturaarbeit beim nationalen Wettbewerb für Stiftung Schweizer Jugend forscht ausgezeichnet worden sind. Der 4. und letzte Jugendliche ist der 18-jährige Linus Zellweger aus Denna. Er hat seine Maturaarbeit an einer Frage gewidmet, die bis jetzt kaum untersucht worden ist.
4: In meiner Arbeit untersuche ich den Virenbefall bei Honigbienen und das bei 2 unterschiedlichen Arten. Zum einen bewirtschaftete, also normal von Imker gehalten und betreute, und wildlebende, das heisst ehemals bewirtschaftete Völker, und vergleiche dort eigentlich die Viruslast.
0: Die Forschungsarbeit ist mit einer kleinen Stichprobe durchgeführt worden und das Ergebnis sei darum nicht zwingend aussagekräftig.
4: Es hat gezeigt, dass die wildlebenden Völker tendenziell eher ein bisschen weniger befallen gewesen sind, als sie bewirtschafteten. Eingebettet in eine viel größere Studie, die das Jahr noch rauskommt, würde dann eigentlich meine Ergebnisse bestenfalls bestätigt werden.
0: Die Idee zu dieser Arbeit ist dem Linus Zellweger gekommen, weil seine Mutter Imkerin sei und er ihr immer wieder geholfen hätte. Weil seine Maturaarbeit mit Gold ausgezeichnet worden ist, darf der Linus Zellweger an einem internationalen Forschungswettbewerb teilnehmen.
4: Zusätzlich kann ich die Weltmeisterschaft in Taiwan besuchen, das im Februar nächsten Jahr. Ich werde mich sicher darauf noch vorbereiten. Es wird ähnlich sein, also ein Poster, ein Stand, wo man seine Arbeit vorstellt, einfach jetzt vor einem internationalen Publikum.
0: Jedes Jahr sind über 600 Schülerinnen und Schüler aus rund 40 Ländern Teil vom wissenschaftlichen Wettbewerb in Taiwan. Es schmeckt nach Metall, Öl und Holz. Auf der Werkbank liegen Klarinette, Trompete und Saxophon, ein paar mit kleinen Schäden, aber auch gewisse, die in ihre Einzelteile zerlegt worden sind. Zumindest in Schiers bringt die jüngste Blasinstrumentenreparateurin für Schweiz Instrument wieder zum Tönen. Der Linus Reichelt hat sie besucht.
5: In einer kleinen Werkstatt oberhalb der Post in Schiers wird geschaffet. Es ist ein Handwerk, das Geduld und Fingerspitzengefühl braucht. Nur noch ganz wenig Menschen in der Schweiz reparieren nämlich Blasinstrumente. Vor allem dann, wenn es kompliziert werde, sagt die Reparateurin Eva Engler.
6: Ich bin am Reparieren eigentlich. Also ich mache Holz- und Blechblasinstrumente. Bei den Blechblasinstrumenten sind sie nicht so aufwendig. Dort hat es nicht so viele Teile dran. Aber jetzt zum Beispiel bei einer Totalrevision von einem Klarinett oder einem Saxophon, da bist du dann schon 1,5 Tage dran zum Teil. Und das ist dann ja halt feine Arbeit.
5: Dass sie heute genau das macht, sei nicht von Anfang an klar gewesen. Ursprünglich hat Saserin Schreinerin gelernt, bis sich plötzlich eine Chance ergeben hat.
6: Mein grosses Hobby ist eigentlich die Musik, also ich spiele Klarinett. Und dann habe ich eigentlich schon in der Oberstufe habe ich gedacht, ja, so Instrument flicken, das gefühle jetzt mir noch. Aber dann hat es nicht gerade so eine Nähe, also eine Möglichkeit gehabt, um eine Ausbildung zu machen. Und dann habe ich dann das eigentlich wieder vergessen. Aber ich habe per Zufall eigentlich gesehen, dass eben das Musikhaus Windspiel Schindellegi eine Lehrstelle ausgeschrieben hat. Und nachher ist das eigentlich auf einen Klapp ist das, also im August habe ich dann schon angefangen.
5: Die Lehre hat sie abgeschlossen und heute schafft Eva Engler 2 Tage im Unterland in Schindelegi und 3 Tage bei sich in Schiers. Das Reparieren von Instrumenten ist eine Nische, aber eine Nische, die gebraucht werde, sagt die 24-Jährige.
6: Die Instrumente müssen ja geflickt werden, repariert werden oder gereinigt werden. Und das braucht es, ja. Das ist etwas, das kann, glaube ich, nicht KI machen.
5: Die Kundschaft käme vor allem aus der Region. Viele von ihnen spielen selber aktiv Musik und genau das würde ich verbinden.
6: Es ist natürlich cool, also Leute, die man kennt, auch Kapellen, die man weiss, ja, die sind auch gewisse Vorbilder darunter und nachher siehst du die irgendwo spielen und dann denkst du, ja, das Instrument, das ist auch mal bei mir, das habe ich auch mal in Hand haben. Das freut mich schon, ja.
5: Eva Engler treibt nicht nur Technik an, sondern vor allem das Resultat und das Handwerk dahinter.
6: Ich sehe einfach gerne am Abend, was ich gemacht habe, den ganzen Tag. Und ja, ich mache gerne etwas mit den Händen, etwas Handwerkliches. Und wir haben natürlich jetzt in diesem Beruf, da ist, kommt dann auch noch ein bisschen dazu. Also wir sind eine kleine Bude. Das heisst, es tut jeder auch selber dann gerade die Rechnung schreiben von dem, was er gemacht hat. Und dann nachher auch Kunden informieren und auch den Kunden dann das Instrument zeigen und übergeben. Also von dem her hat man mit den Kunden dann auch noch ein bisschen Kontakt und darum ist es dann auch abwechslungsreich.
5: In Zukunft könnte sich Eva Engler auch vorstellen, selber mal einen Lehrling zu Schiers auszubilden.
0: Ein ausführliches Porträt gibt es auch in der Mediathek von TV Südostschweiz zum Nachschauen oder man geht direkt selber vorbei. Das wär's gsi mit dem Infokompakt von heute. Die Sendung gibt's zum Nachhören in Kürze auf radiogrischa.ch. Für euch im Studio gsi ist Selina Rettich und ich wünsche euch noch einen schönen Abend.
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0: wir sind.
1: Unheilig. Mit wunderschön beim Radio von hier in 4 Minuten haben wir es 17:30. Wir kommen jetzt zu einem Sänger, der aktuell als Star von Generation Z, der Chen Si, gefeiert wird. Der 20-jährige Shane Boos, oder wie man ihm eben auch noch sagt, der Summer, der ist aktuell überall im Internet, TikTok und Co. Und eben auch hier auf Radio Grischa, noch vor die 17:30.
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0: December mit Home Wrecker beim Radio. Von da 1 Minute über die halbe 6 Hammers.
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0: Ja, der heutige Abend der geht mit viel Wolken, teils auch Regentropfen. Zu Ende und am Morgen geht es dann bewölkt und nass weiter. Die Schneefallgrenze liegt auf rund 1200 Meter. Temperaturen morgen eher ja, frisch, jäckli anlegen, würde ich sagen. 12 Grad in Trimis, in Disenti sind es 9 und in Bivio morgen 5 Grad. Am Sonntag tut es wieder ein bisschen auf. Es sollte auch trocken bleiben. Auch die Sonne die zeigt sich da und dort. Wir haben bis zu 18 Grad.
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0: Da schauen wir auf die Hauptstrasse von Nevels Richtung Glarus. Zwischen Nevels und Nitzschl staut es bis zum Wikis Parkkreisel. Zu den Pässe aktuell schneebedeckt sind die Bernina, Lukmanier, Oberalp und der Splüge. Ich bin Sarah Marti, ihr hört das Radio von da. Schön, sind ihr mit uns mit dabei. Ich wünsche einen ganz schönen Freitagabend.

0: Ihr hört das Radio von euch. Wünsche euch einen ganz schönen Freitagabend.
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2: Am Mikrofon ist Selina Rettich. Zürich und das Freiburg ist heute Nachmittag mit je einem Spiel die Eishockey-WM losgegangen. Die Schweiz startet heute Abend gegen die USA ins Turnier. Ruud Schmenzi hat mit einem Eishockey-Experten für die Zeitung Südostschweiz, Bernhard Kamenisch, geredet und von ihm als erstes wissen, was die Eishockey-WM in der Schweiz beim auslöst.
3: Ja, grosse Vorfreude, weil es ist jetzt lang genug her, dass das letzte Mal eine WM in der Schweiz war, im 2009, und darum ist Zeit, dass wieder einmal ein Eishockey-WM stattfindet in unserem Land.
4: Schauen wir doch mal auf die sportlichen, turbulente Wochen für die Schweizer Nazi, vor allem der Trainerwechsel hat einen Haufen zu reden gegeben. Was hast du das Gefühl, was hat das für einen Einfluss?
3: Ich glaube, wenn es jetzt noch einen Einfluss hat, weil es ist ja doch ein Monat her seit der Entlassung von Patrick Fischer, dann ein positiver, weil die Spieler haben es immer wieder betont, eben so um die Kernnummer vom Captain Josi. Die Spieler haben darüber geredet, haben unterschiedliche Meinungen zum Thema, aber haben das ausdiskutiert, und ich glaube, alle haben dort einfach sagen, wie ihre Meinung dazu können sagen, und wie die Spieler betonen, hat sie das noch mehr zusammengeschweißt.
4: Jetzt, wenn wir ein bisschen auf die Schweizer Kader eingehen, wie bewertest du das?
3: Ja, wenn man es jetzt gerade so vergleicht mit dem Olympiakader im Februar, dann ist es schon ein bisschen schwächer. Wenn es gerade hinten fehlen mit Andrea Klauser und Michael Fora und Jonas Siegenthaler, doch drei Stammspieler, wo schwierig zu ersetzen ist. Vorne fehlt der Kevin Fiala, auch verletzt, wo in den letzten zwei Weltmeisterschaften ganz ein wichtiger Spieler war. Darum, auf dem Papier, würde ich sagen, ist schon nicht so ganz so stark wie an der letzten grossen Turnier.
4: Jetzt aus Bühner Sicht ist der Nino Niederreiter dabei, der Ken Jäger, dann dazu kommt mit dem Lukas Frick, dem Sven Jung, dem Sandro Aschlimann und Simon Knack vier Spieler vom HCD. Was erwartest du von ihnen?
3: Also, wenn wir da jeder schnell einzeln anschauen, dann würde ich sagen, Aschlimann wird dritter Goalie sein hinter Leonardo Cinoni, Reto Berra, wird wahrscheinlich nicht viel zum Einsatz kommen. Dann haben wir die beiden Verteidiger, Lukas Frick und Sven Jung vom HCD. Lukas Frick ist mehrere Jahre jetzt nicht mehr an einer WM gewesen, ist jetzt wieder dabei, ein doch schon erfahrener Mann, vierte WM, glaube ich. Habe ich das Gefühl, wird eine prominente Rolle einnehmen, und noch prominenter sogar der Sven Jung, der jetzt doch seit der WM 24 immer dabei war, hat ihm aber nicht immer gelangt, um dann nachher effektiv und Stammspieler zu sein. Das wird jetzt das mal sein, eben auch wegen diesen Ausfällen, und mit seiner Physis wird er dieser Mannschaft sicher gut tun. Und dann vorne, die beiden Bündner, Ken Jäger und Nino Niederreiter. Niederreiter, klar, in Risa NHL. Nummern, also nur schon seine Präsenz wird dieser Mannschaft extrem helfen. Ist ein absoluter Leader, und auch mit seinem Körper wird viel bewirken können, sein physisches Spiel. Ken Jäger genauso, ist jetzt auch ein absoluter Stammspieler in den letzten zwei Jahren in dieser Nazi. Und der Simon Knack, auch seit einem Jahr Stammspieler, bringt dieser Mannschaft immer sehr viel Energie rein, auch mit seiner Giftigkeit, mit seiner Aufsässigkeit. Und einer, der auch kann für Produktivität sogar auch beitragen.
4: Jetzt, wenn wir so ein Gruppen anschauen von der Schweiz, ist Gruppe A, sie spielen in Zürich, Gruppengegner USA, Finnland, Deutschland. Klar, es sind noch mehr Gegner dabei, aber auch sicher die drei stärksten. Was erwartest du so in der Gruppenphase von diesen Schweizer?
3: Ich bin sehr, sehr gespannt auf das Startspiel der Schweiz gegen die USA, weil die USA kommt mit einer Mannschaft aus reinen NHL-Spielern. Also es wird gerade zum Anfang ein richtiger Härtetest, und es ist auch die Neuauflage vom letztjährigen WM-Final. Und dann, je nachdem, wie das dann rauskommt, hat man einen guten Start oder eben nicht. Und das zweite Spiel dann gegen die Letten, auch so ein Kampfspiel. Und dann kommen gerade die Deutschen im dritten Gruppenspiel. Also es ist nicht so ein angenehmer Start. Von Anfang an parat sein werden sie müssen. Und eben auch physisch wird einiges auf sie zukommen im ersten Spiel. Für mich, Gruppenfavorit ist die USA. Und auch die Finnen haben schon ein sehr starkes Kader. Ja, wäre gleich gut für die Schweiz, wenn es unter den ersten zweimal wenigstens wäre, als einfach einen einfacheren Viertelfinalgegner haben.
4: Jetzt, in den letzten zwei Jahren ist die Schweiz zweimal mit Silber heimgekommen. Alles redet von dieser Goldmedaille oder Heim-WM. Ich bin da noch nicht so ganz optimistisch, ob es da wirklich so rauskommt. Wie siehst du das?
3: sehe ich genauso. Also, man darf sicher nicht sagen, jetzt müssen sie Gold holen nach zweimal Silber, jetzt ist Gold fällig. Weil da tut man einfach den anderen Nationen Unrecht. Also, Top-Favorit ist die Schweiz nicht, zu einem auf dem Papier. Da hast du auch noch Kanadier, die in der Fribourg-Gruppe sind, wo dürfte ein Top-Favorit sein. Und eben USA, Finnland, Schweden, wo ich eigentlich gleich auch noch vor der Schweizer gesehen. Ja, die Schweiz hat dafür den Heimvorteil, hoffentlich. Hoffentlich wird es nicht zu einem Heimnachteil und eben hoffentlich ein Vorteil, der auch viel Euphorie auslöst und das Team durch die ja, knapp 2,5 Wochen tragen wird.
2: Der Bernard Kamenisch ist das gewesen. Die Schweizer starten, wie schon gesagt, heute Abend gegen die USA. Am 20.08. geht es Zürich los. Stimmen zum Spiel gibt es morgen Morgen hier auf Radio Grischa. Wir kommen noch zu den Meldungen und wir starten mit dem Schwingen. Da ist am Sonntag das Zürcher Kantonale. Aus dem Sendegebiet sind ein paar Schwinger aus dem Sarganserland zu Gast. Der stärkste ist der Marco Goth. Er kommt am Sonntagmorgen im Anschwingen mit dem Gianmaria Odermatt zu tun über. Der Sarganserländer Eigenoss kriegt also einen vermeintlich einfacheren Gegner zum Start. Der Gianmaria Odermatt hat im Vergleich erst 2 Grenzen an einem Teilverbandsfest gewonnen. Er ist aber gut in die Saison gestartet und dürfte darum Gegner von Marco Goth sein. Wir kommen noch zum Fußball. Da sind gestern bei den Männern und den Frauen die Bündner Cup-Final gewesen. Bei den Frauen gewinnt das Zweitligateam Thusis Katzis im Final gegen das unterklassige Team aus der Surselva mit 2-0. Bei den Männern setzt sich der regionale Zweitligist Valposchiavo Calcio gegen das unterklassige Schluein Ilanz mit 4-1 durch. In der zweithöchsten Schweizer Liga, der Challenge League, kommt es heute Abend zum Showdown. Im letzten Spiel vor Saison spielt der FC Vaduz mit den beiden Bündner Mischa Beli und Angelo Campos gegen den FC Wiel. Aktuell sind die Liechtensteiner auf Platz 2 in der Tabelle. Das würde bedeuten, dass sie könnten um den Aufstieg in die Super League spielen. Gegner dort wäre GC, sollte aber Vaduz heute Abend gewinnen und der Lieder Aarau verlieren, dann könnte Vaduz direkt in die höchste Schweizer Liga aufsteigen. Los geht das Spiel zwischen Vaduz und Wiel am Viertel ab 8.
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0: Durch den Freitagabend in 8 Minuten haben wir es dann sexy.
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0: Ja, es sieht eigentlich gut aus auf der Strasse von der Südostschweiz. Wir schauen noch kurz auf Pess. Aktuell schneebedeckt sind der Bernina, Lukmanien, der Oberalp und der Splügen.

Ja, der Alex Warren mit Fever Dream beim Radio von da an ein Fiebertraum. Ja, ist auch er da. Keine Ahnung, der muss irgendwie immer etwas Trümmeliges sagen vor seinen Liedern.

0: Ich weiß nicht, was er dort immer sagt, aber sein Name ist sicher Sean Paul. Wir hören ihn noch vor die Sexy.
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1: Im Studio der Dario Jecker. Liebesbeziehungen zwischen Gerichtsmitgliedern gehören sich nicht. Sie verstoßen laut allen Bundesrichterinnen und Richtern gegen die geltenden Gepflogenheiten am Bundesgericht. Anlass zu der außerordentlichen Sitzung gab die Beziehung zwischen einer Bundesrichterin und einem Bundesrichter. Über diesen konkreten Fall soll ein unabhängiges Expertengremium befinden. Das Verbrechen der Aggression gegen die Ukraine. 36 Länder, darunter auch die Schweiz, wollen ein Ukraine-Sondergericht einrichten. Dazu haben sie bei einem Treffen des Europarates in Moldawien eine Absichtserklärung unterzeichnet. Auch die EU ist mit von der Partie. Damit soll eine Lücke geschlossen werden, die der Internationale Strafgerichtshof in Den Haag nicht abdeckt. Ob die USA weitere Waffen an Taiwan liefern, ist noch offen. US-Präsident Donald Trump hat eigenen Angaben zufolge noch keine Entscheidung getroffen. Er müsse zunächst mit der Person sprechen, die derzeit Taiwan leite, sagte er, ohne einen Namen zu nennen. China sieht in den Waffenverkäufen ein Problem, dies weil es Taiwan für sich beansprucht. Taiwan sieht sich jedoch als unabhängig. Mit einem Rätsel gibt der Schweizer Fußballverband die 26 Spieler bekannt, die die Schweiz an der Weltmeisterschaft in den USA, Kanada und Mexiko vertreten werden. Am Montag und Dienstag veröffentlicht der Verband auf verschiedenen Social-Media-Kanälen Bilder, in denen die Namen der Spieler versteckt sind. Die Fotos zeigen Menschen in ihrem Alltag, in verschiedenen Berufen und Lebenswelten quer durch die Schweiz. Am Mittwoch wird sich Nationaltrainer Murat Yakin zum Aufgebot äußern. Die Schweizer Eishockey-Nationalmannschaft trifft zum Auftakt an der Heimweltmeisterschaft auf die USA. Damit kommt es zur Wiederholung des letztjährigen WM-Finals. Sportreporterin Michelle Howald.
2: Mit den USA trifft die Schweiz auf den wahrscheinlich stärksten Gegner der Gruppe. Wir starten also gerade mit einem richtigen Kracher in die WM. Im Vergleich zu letztes Jahr oder auch im Olympiafinal das Jahr, wo die USA gewonnen hat, sind die Amerikaner jetzt aber nicht ganz so stark besetzt. Beste Voraussetzungen also für die Schweizer Nazi, sich direkt beim Auftaktspiel für die Niederlage vor einem Jahr zu revanchieren. Los geht's im Stadion Zürich am 20.08.
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4: Ja, der heutige Abend, der geht mit viel Wolken, teils auch Regentropfen. Zu Ende und am Morgen geht es eigentlich so weiter. Es ist bewölkt und nass. Die Schäfergrenze liegt auf rund 1200 Meter. Temperaturen morgen frisch, 12 Grad in Trimis. In diesem Tiss sind es 9 und in Bivio morgen 5 Grad.
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1: Guten Abend miteinander, hier ist Roger Perret von Met News. Am Abend und in der Nacht ist es meistens bewölkt. Es gibt wiederholt auch Regengüsse mit Schnee ab etwa 1100 bis 1500 Meter. Mal am Samstag geht es im Norden mit Wolken, ein bisschen Sonne und etwa einem Regenspritz. Weiter Flocken gibt es ab 11 bis 1400 Meter. Im Süden ist mit Nordföhn recht sonnig. Temperaturen bleiben tief und wir haben noch gerade etwa 12 Grad im Rintel in der Foss. Sind es etwa 4 Grad, in St. Moritz 5 bis 6 Grad. Am Sonntag sieht es besser aus, trotz Quellwolken und am Nachmittag Wolkenfelder ist es recht sonnig und ein bisschen milder mit 17 bis 18 Grad. Bereits am Montag nicht Bewölkung, aber wieder zu. Am Nachmittag können Regengüsse auf und Temperaturen sind wieder bei etwa 17 Grad. Ich wünsche einen schönen Abend, auf Wiederhören miteinander.
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1: Im Studio der Dario Jecker. Liebesbeziehungen zwischen Gerichtsmitgliedern gehören sich nicht. Sie verstoßen laut allen Bundesrichterinnen und Richtern gegen die geltenden Gepflogenheiten am Bundesgericht. Anlass zu der außerordentlichen Sitzung gab die Beziehung zwischen einer Bundesrichterin und einem Bundesrichter. Über diesen konkreten Fall soll ein unabhängiges Expertengremium befinden. Das Verbrechen der Aggression gegen die Ukraine. 36 Länder, darunter auch die Schweiz, wollen ein Ukraine-Sondergericht einrichten. Dazu haben sie bei einem Treffen des Europarates in Moldawien eine Absichtserklärung unterzeichnet. Auch die EU ist mit von der Partie. Damit soll eine Lücke geschlossen werden, die der Internationale Strafgerichtshof in Den Haag nicht abdeckt. Ob die USA weitere Waffen an Taiwan liefern, ist noch offen. US-Präsident Donald Trump hat eigenen Angaben zufolge noch keine Entscheidung getroffen. Er müsse zunächst mit der Person sprechen, die derzeit Taiwan leite, sagte er, ohne einen Namen zu nennen. China sieht in den Waffenverkäufen ein Problem, dies weil es Taiwan für sich beansprucht. Taiwan sieht sich jedoch als unabhängig. Mit einem Rätsel gibt der Schweizer Fußballverband die 26 Spieler bekannt, die die Schweiz an der Weltmeisterschaft in den USA, Kanada und Mexiko vertreten werden. Am Montag und Dienstag veröffentlicht der Verband auf verschiedenen Social-Media-Kanälen Bilder, in denen die Namen der Spieler versteckt sind. Die Fotos zeigen Menschen in ihrem Alltag, in verschiedenen Berufen und Lebenswelten quer durch die Schweiz. Am Mittwoch wird sich Nationaltrainer Murat Yakin zum Aufgebot äußern. Zum Auftakt der Eishockey-WM in Fribourg und Zürich gewinnt Finnland gegen Deutschland mit 3:1. In der anderen Gruppe schlägt Kanada Schweden mit 5:3. Im ersten Schweizer Spiel trifft die Nazi heute auf die USA. Damit kommt es zur Wiederholung des letztjährigen WM-Finals. Sportreporterin Michelle Howald.
2: Mit den USA trifft die Schweiz auf den wahrscheinlich stärksten Gegner der Gruppe. Wir starten also gerade mit einem richtigen Kracher in die WM. Im Vergleich zu letztes Jahr oder auch im Olympiafinal das Jahr, wo die USA gewonnen hat, sind die Amerikaner jetzt aber nicht ganz so stark besetzt. Beste Voraussetzungen also für die Schweizer Nazi, sich direkt beim Auftaktspiel für die Niederlage vor einem Jahr zu revanchieren. Los geht's im Stadion Zürich am 20.08.

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